0: In Flickflack ging alles los. Alex Christensen über Captain Hollywood Project.
1: Captain Hollywood Project ist eigentlich der gleiche Autor wie auch Mr. Vane. Das ist der liebe Nosi Katzmann aus Darmstadt. Der Mann mit der Gitarre, der sang einen immer Hits vor. Als ich More and More das erste Mal gehört hatte, dachte ich sofort, ist doch eine Nosi-Nummer, da merkt man noch diese Handschrift. Und dann hatten sie es eben zusammengebaut mit Captain Hollywood, der ja schon als Tänzer irgendwie total berühmt war und überall so Breakdance gemacht hat. Und er war auf der Bühne natürlich der absolute Burner, hat alles weggemacht. Er kam auf die Bühne mit einem Doppelflickflack und da war einfach klar, okay, das ist hier der Chef-Show-mäßig.
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und neu dabei, Jennifer Lopez, If You Had My Love. Von Saskia aus Stuttgart über 90s Instagram.

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1: Im Studio Anna Löwer. Die Bundesregierung will mehr Tempo bei der E-Mobilität machen. Deswegen ist jetzt die neue E-Auto-Prämie an den Start gegangen. Je nach Einkommen und Fahrzeug gibt es bis zu 6.000 Euro Zuschuss. Die Prämie gilt auch rückwirkend für Autos, die dieses Jahr neu zugelassen wurden. Die EU hat den Weg für die Umsetzung ihres Zolldeals mit den USA freigemacht. Unterhändler von Europaparlament und Mitgliedstaaten haben sich in der Nacht auf den Abbau von Zöllen auf US-Industriewaren geeinigt. Damit setzt die EU eine Vereinbarung mit US-Präsident Trump um. Die USA verkleinern ihre Militärpräsenz in Europa noch weiter. Nach Angaben des Pentagons sollen künftig nur noch 3 statt bisher 4 Kampfbrigaden dauerhaft stationiert in Europa sein. Bereits Anfang Mai hatte Washington den Abzug von 5.000 Soldatinnen und Soldaten aus Deutschland angekündigt. Den deutschen Wäldern geht's weiter schlecht. Nur jeder 5. Baum ist gesund, zeigt der aktuelle Waldzustandsbericht. Vom Schock der Dürrejahre 2018 bis 2020 haben sich die Wälder bis heute nicht erholt. Immerhin, schlimmer ist es im vergangenen Jahr nicht geworden.
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2: Wolkig ist es gerade fast überall und von Westen kommt Regen rein, der sich weiter ausbreitet und dann auch mal in Schauer übergeht. Im Osten und Richtung Ostbayern lassen die Schauer eher nach und es bleibt öfter trocken. Die Temperaturen liegen aktuell zwischen 13 und 5 Grad. Tagsüber erst noch viele Wolken und Regen, später ab und zu Schauer, teils Gewitter, dazu 17 bis 23 Grad.

0: 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Don't look back in anger. Oasis.
1: 1994. Oasis stehen vor ihrem ersten großen Arena-Auftritt in Paris. Noel Gallagher klimpert beim Soundcheck einen neuen Song, den er im Kopf hat, und summt dazu ein paar Textzeilen. Sein Bruder Liam hört aus dem Gemurmel die Zeile "So Sally can wait" und fragt, wer ist denn diese Sally? Damit war die berühmte Zeile von "Don't Look Back in Anger" geboren. Eine Sally kannten beide Oasis-Brüder übrigens gar nicht.
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1: Im Studio Anna Löwer. Der Weg zur Umsetzung des US-Zolldeals mit der EU ist frei. In der Nacht gab es nach monatelangen Verhandlungen eine Einigung. Die EU-Zölle auf Industriewaren aus den USA, die werden wieder abgeschafft. Damit soll ein neuer Handelsstreit mit den Vereinigten Staaten

0: Schaden verhindert werden. Die USA verkleinern ihre Militärpräsenz in Europa noch weiter. Nach Angaben des Pentagons sollen künftig nur noch 3 statt bisher 4 Kampfbrigaden dauerhaft stationiert in Europa sein. Bereits Anfang Mai hatte Washington den Abzug von 5.000 Soldatinnen und Soldaten aus Deutschland angekündigt. Privathaushalte können ab sofort die neue staatliche Prämie für E-Autos beantragen. Je nach Einkommen, Haushaltsgröße und Fahrzeugmodell gibt es Zuschüsse zwischen 1.500 und 6.000 Euro. Schon kurz nach dem Start gingen hunderte Anträge ein. Den deutschen Wäldern geht's weiter schlecht. Nur jeder 5. Baum ist gesund, zeigt der aktuelle Waldzustandsbericht. Vom Schock der Dürrejahre 2018 bis 2020 haben sich die Wälder bis heute nicht erholt. Immerhin, schlimmer ist es im vergangenen Jahr nicht geworden.
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2: Wolkig ist es gerade fast überall und von Westen kommt Regen rein, der sich weiter ausbreitet und dann auch mal in Schauer übergeht. Im Osten und Richtung Ostbayern lassen die Schauer eher nach und es bleibt öfter trocken. Die Temperaturen liegen aktuell zwischen 13 und 5 Grad. Tagsüber erst noch viele Wolken und Regen, später ab und zu Schauer, teils Gewitter, dazu 17 bis 23 Grad.

0: aus einem Handicap ein weltweiter Trend wurde. Olli P. über Scatman John. Scatman. I'm a Scatman.
1: Der Song handelt vom Scatten. To scat ist Englisch und heißt stottern. Und Scatman John hat halt wirklich immer gestottert. Außer wenn er gesungen hat. Und das ist wirklich ein Phänomen, was bei, ja, was bei vielen, die an Stottern leiden, dann wirklich zu beobachten ist, dass wenn sie singen, dass das Stottern verschwindet.
2: 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Scatman,

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1: Im Studio Anna Löwer. Die EU hat den Weg für die Umsetzung ihres Zolldeals mit den USA freigemacht. Unterhändler von Europaparlament und Mitgliedstaaten haben sich in der Nacht auf den Abbau von Zöllen auf US-Industriewaren geeinigt. Damit setzt die EU eine Vereinbarung mit US-Präsident Trump um. Die USA verkleinern ihre Militärpräsenz in Europa noch weiter. Nach Angaben des Pentagons sollen künftig nur noch 3 statt bisher 4 Kampfbrigaden dauerhaft stationiert in Europa sein. Bereits Anfang Mai hatte Washington den Abzug von 5000 Soldatinnen und Soldaten aus Deutschland angekündigt. Die Bundesregierung will mehr Tempo bei der E-Mobilität machen. Deswegen ist jetzt die neue E-Auto-Prämie an den Start gegangen. Je nach Einkommen und Fahrzeug gibt es bis zu 6.000 Euro Zuschuss. Die Prämie gilt auch rückwirkend für Autos, die dieses Jahr neu zugelassen wurden. Nur jeder 5. Baum in Deutschland ist gesund. Das zeigt der neue Waldzustandsbericht. Damit geht es den deutschen Wäldern weiter schlecht. Sorgenkind bleibt die Kiefer, den Fichten dagegen geht es etwas besser. Fast 1/3 Deutschlands ist von Wald bedeckt.
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2: Wolkig und ziemlich nass ist heute Morgen erstmal. Im Lauf des Tages wird der Regen weniger. Dafür sind dann ab und zu auch kräftige Gewitter dabei. Und die Höchstwerte landen bei 17 bis 23 Grad. Morgen hängen weiter viele Wolken. Meistens bleibt's aber trocken. Nur vereinzelt kommt mal ein kurzer Schauer runter. Maximal bis 26 Grad.
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4: Guten Morgen, es ist kurz nach 5 an diesem Mittwoch. Hi zusammen, hier ist Rob Green mit 90s Rob Green Morning. Schön, dass ihr dabei seid. Wir starten selbstverständlich in eine vollgepackte Show heute. Tom Wax ist bei mir zu Gast heute in der Show und wir quatschen ein bisschen über Pfingsten und das 90s Sound Festival. Erstmal Coolio, Gangsta's Paradise und NSYNC, I Want You Back.

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1: Yes, wir bringen euch wieder ein ganz großes Highlight ins Radio. Unser Sound Festival steigt über Pfingsten mit 90s 90s Radio. Jede Stunde eine andere Musikrichtung. Und das von Samstag in der Früh 8 Uhr bis Montag 20 Uhr unter anderem. Gibt's auch eine Stunde Hip

eine Stunde danach Dance und da wären wir beim Thema heute in der Show, denn Tom Wax ist um kurz nach 7 bei mir und wir quatschen über Dance in den 90ern. Also Sound Festival ab 8 am Samstag. Timetable schon online, 90s90s.de.

Music Sounds Better With You von Stardust bei 90s Radio. Rob Green Morning an diesem Mittwoch, den 20. Mai inzwischen. Und wenn man der Wetter-App Glauben schenken darf, soll das wirklich geil sommerlich werden in den nächsten 7 Tagen. Das wäre sehr, sehr schön. Muss erstmal noch ein paar Tage warten und dann wird's richtig geil zum Wochenende hin. Everlast jetzt in der Show.

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Backstreet Boys. Get down, get down.

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1: Im Studio Dirk Justus. Sozialleistungen sollen künftig auf einer zentralen Plattform von zu Hause aus beantragt werden. Die Bundesregierung arbeitet an einem digitalen Sozialportal. Das haben Arbeitsministerin Baas und Digitalminister Wildberger bei T-Online angekündigt. Heute Nachmittag berät eine Expertenkommission dazu. Online-Unterricht, private Übungsfahrten und weniger Fragen in der Theorieprüfung. Damit will die Bundesregierung den Führerschein in Deutschland billiger machen. Die Reform soll heute vom Bundeskabinett beschlossen werden. Weiteres Thema ist die geplante Milliardeninvestition in den Zivilschutz. Die EU hat den Weg für die Umsetzung ihres Zolldeals mit den USA freigemacht. Unterhändler von Europaparlament und Mitgliedstaaten haben sich in der Nacht auf den Abbau von Zöllen auf US-Industriewaren geeinigt. Damit setzt die EU eine Vereinbarung mit US-Präsident Trump um. Die USA verkleinern ihre Militärpräsenz in Europa noch weiter. Nach Angaben des Pentagons sollen künftig nur noch 3 statt bisher 4 Kampfbrigaden dauerhaft in Europa stationiert sein. Bereits Anfang Mai hatte Washington den Abzug von 5000 Soldatinnen und Soldaten aus Deutschland angekündigt.
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2: Wolkig und ziemlich nass ist heute Morgen erstmal. Im Lauf des Tages wird der Regen weniger. Dafür sind dann ab und zu auch kräftige Gewitter dabei. Und die Höchstwerte landen bei 17 bis 23 Grad. Morgen hängen weiter viele Wolken.

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1: Es ist kurz nach 5:30. Guten Morgen, hier ist 90s Radio. Rob Green Morning, vielen lieben Dank fürs Einschalten, egal wo ihr seid. Wir sind deutschlandweit im Digitalradio DAB+, in der kostenfreien Sender-App und auf 90s90s.de. Hier ist Shania Twain.

As the Last Eternity Till the End aus dem Jahr 95, Snap featuring Summer hier bei 90s 90s Radio. Rob Green an diesem Mittwochmorgen. Schön, dass ihr dabei seid. Gleich mit Right Said Fred. Lass uns mal spielen aus dem Jahr 91. Don't Talk, Just Kiss. Aber einer der besten Britpop-Songs ever. 95 mit Wonderwall bei 90s 90s Oasis.

Right Said Fred. Don't Talk, Just Kiss aus dem Jahr 91. Guten Morgen, hier ist Rob Green, 90s, 90s Radio. Und denk dran, über 20 verschiedene Radios in der App und im Web mit verschiedenen Styles aus den 90ern. Zum Beispiel für den Millennium Sound gibt's 90s Zeros. Songs, die Ende der 90er, Anfang der 2000er liefen. Zum Beispiel das hier, Punkt 2000, ATC in der Show Around the World. The

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0: 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Im Studio Dirk Justus. Sozialleistungen sollen künftig auf einer zentralen Plattform von zu Hause aus beantragt werden. Die Bundesregierung arbeitet an einem digitalen Sozialportal. Das haben Arbeitsministerin Baas und Digitalminister Wildberger bei T-Online angekündigt. Heute Nachmittag berät eine Expertenkommission dazu. Online-Unterricht, private Übungsfahrten und weniger Fragen in der Theorieprüfung. Damit will die Bundesregierung den Führerschein in Deutschland billiger machen. Die Reform soll heute vom Bundeskabinett beschlossen werden. Weiteres Thema ist die geplante Milliardeninvestition in den Zivilschutz. Die EU hat den Weg für die Umsetzung ihres Zolldeals mit den USA freigemacht. Unterhändler von Europaparlament und Mitgliedstaaten haben sich in der Nacht auf den Abbau von Zöllen auf US-Industriewaren geeinigt. Damit setzt die EU eine Vereinbarung mit US-Präsident Trump um. Die USA verkleinern ihre Militärpräsenz in Europa noch weiter. Nach Angaben des Pentagons sollen künftig nur noch 3 statt bisher 4 Kampfbrigaden dauerhaft in Europa stationiert sein. Bereits Anfang Mai hatte Washington den Abzug von 5.000 Soldatinnen und Soldaten aus Deutschland angekündigt.
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2: Wolkig und ziemlich nass ist heute Morgen erstmal. Im Lauf des Tages wird der Regen weniger. Dafür sind dann ab und zu auch kräftige Gewitter dabei. Und die Höchstwerte landen bei 17 bis 23 Grad. Morgen hängen weiter viele Wolken.

nach sechs an diesem Mittwochmorgen. Guten Morgen, Deutschland. Rob Green hier, kriegen wir die Woche noch rum. Und dann ist Pfingsten 2026 und wir haben was Schönes für euch. Wieder mal das Sound Festival. Mehr dazu gleich in der Show. Erstmal Nana's Lonely und Latricia McNeil.

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1: Rob Green, hi zusammen. Jetzt am Wochenende bringen wir euch wieder ein großes Highlight ins Radio. Unser Sound Festival steigt. Das heißt, jede Stunde läuft ein anderes Style. Von Hip-Hop über Club-Hits bis zu Rock. Es wird wirklich bunt und es wird wirklich geil. Ich habe es letztes Jahr mitmoderiert und auch privat gehört. Ich finde diese Sendung wirklich geil. Jeder Style wird präsentiert von einem anderen Host. Mit am Start sind viele von euren Heroes aus den 90s, wie zum Beispiel DJ Bobo, Jasmin Wagner, aka Blümchen, oder Techno-DJ-Größe und unser Kollege Tom Waxent. Du bist nachher in voller Länge bei mir in der Show, aber kannst jetzt schon uns verraten, ob du dich freust?
2: Auf jeden Fall, ich freue mich mega und ich hoffe, ihr schaltet alle ein und hört euch da mal durch die ganzen 90s Dance und Techno-Tracks dieser Zeit.
1: Okay, hol dir einen Kaffee, kurz nach 7 ist Tom wieder bei mir dann in voller Länge. Erstmal jetzt in der Show Baker Street Undercover. Dann ab Samstag 8 Uhr geht's los mit dem Soundfest.

Texas in der Show. 90s, 90s Radio, Rob Green an diesem Mittwoch. Und auch ein Song, den wir so lieben hier bei 90s, 90s. Wir gehen zurück ins Jahr 96 mit Fable, Robert Miles. Oh.

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1: Im Studio Dirk Justus. Die Bundesregierung plant ein digitales Sozialportal für alle Angelegenheiten. Das haben Arbeitsministerin Baas und Digitalminister Wildberger bei T-Online angekündigt. Der Aufwand dafür sei aber groß. Zuerst müssen die Verwaltungssysteme vereinheitlicht werden. Heute Nachmittag berät eine Expertenkommission darüber. Bundesverkehrsminister Schnieder bringt heute seine Reform der Fahrschulausbildung ins Kabinett. Geplant sind weniger Pflichtfahrten, ein verkürzter Theorie-Fragenkatalog und Online-Unterricht. Ziel ist es, den Führerschein in Deutschland einfacher und günstiger zu machen. Der Weg zur Umsetzung des US-Zolldeals mit der EU ist frei. In der Nacht gab es nach monatelangen Verhandlungen eine Einigung. Die EU-Zölle auf Industriewaren aus den USA werden wieder abgeschafft. Damit soll ein neuer Handelsstreit mit den Vereinigten Staaten verhindert werden. Der Drogenbeauftragte der Bundesregierung Streeck fordert, mehr Einnahmen aus der Tabaksteuer direkt ins Gesundheitswesen zu stecken. Streeck sagte der Bild, das Geld solle für Prävention, Rauchentwöhnung und Behandlung genutzt werden. Unterstützung kommt aus der SPD.
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2: Wolkig und ziemlich nass ist heute Morgen erstmal. Im Lauf des Tages wird der Regen weniger. Dafür sind dann ab und zu auch kräftige Gewitter dabei. Und die Höchstwerte landen bei 17 bis 23 Grad. Morgen hängen weiter viele Wolken. Meistens bleibt's aber trocken. Nur vereinzelt kommt mal ein kurzer Schauer runter. Maximal bis 26 Grad.
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4: Kurz nach 6:30 an diesem Mittwoch. Guten Morgen zusammen, Rob Green hier mit 90s und gleich die Timeline. Wir schauen mal, was an diesem 20.05. in den 90ern los war. Bis dahin Hathaway mit Life und Enjoy the Silence ganz am Anfang des Jahrzehnts, Depeche Mode.

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1: Rob Green, guten Morgen. Heute an diesem 20. Mai wird wieder jede Menge Geburtstage gefeiert. 1946 wird eine Dame geboren, die in den 90ern ein gewaltiges Chart-Comeback hinlegt. Ja, richtig. Mit Believe macht Cher den Autotune-Effekt hoffähig und ja, hat eine mega Karriere bis zu dem Zeitpunkt hingelegt. Freute mich damals wirklich, dass sie zurückgekommen ist. Und dann kam auch noch der Nachfolgesong Strong Enough, also auch mega erfolgreich. Heute wird sie 80 Jahre alt. Das ist echt krass, Cher. Und auch ein Hip-Hopper wird heute geboren, und zwar 1972. Busta Rhymes wird ab Mitte der 90s zu einer prägenden Figur im Rap-Business. Und noch ein Geburtstagskind heute. Wir gratulieren heute auch Björn Beton, der als Björn Wahns heute im Jahr 73 auf die Welt kommt. Er prägt den deutschen Hip-Hop als ein Drittel von Fettes Brot. Allen Happy Birthday! 90s.
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1: Im Studio Dirk Justus. Die Bundesregierung plant ein digitales Sozialportal für alle Angelegenheiten. Das haben Arbeitsministerin Baas und Digitalminister Wildberger bei T-Online angekündigt. Der Aufwand dafür sei aber groß. Zuerst müssen die Verwaltungssysteme vereinheitlicht werden. Heute Nachmittag berät eine Expertengruppe.

0: Ampelkommission darüber. Bundesverkehrsminister Schnieder bringt heute seine Reform der Fahrschulausbildung ins Kabinett. Geplant sind weniger Pflichtfahrten, ein verkürzter Theorie-Fragenkatalog und Online-Unterricht. Ziel ist es, den Führerschein in Deutschland einfacher und günstiger zu machen. Der Weg zur Umsetzung des US-Zolldeals mit der EU ist frei. In der Nacht gab es nach monatelangen Verhandlungen eine Einigung. Die EU-Zölle auf Industriewaren aus den USA werden wieder abgeschafft. Damit soll ein neuer Handelsstreit mit den Vereinigten Staaten verhindert werden. Wenige Tage nach US-Präsident Trump ist jetzt auch Kreml-Chef Putin zu Gesprächen in China. Er wurde bereits von Staatschef Xi empfangen. Bei dem zweitägigen Besuch wollen beide über wichtige internationale Fragen beraten, heißt es. Dabei wird es wohl auch um den Bau einer Gaspipeline von Russland nach China gehen.
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2: Viele Wolken und immer mal Regen sind heute Morgen noch dabei. Nur Richtung Alpenrand bleibt es eher trocken. Im Laufe des Tages wird der Regen mehr zu Schauern. Und von Westen kommen auch mal kräftige Gewitter dazu. Die Höchstwerte liegen bei 17 bis 23 Grad. Morgen dann insgesamt freundlicher, oft trocken, zwischendurch Sonne, maximal bis 26 Grad.
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4: Ja, guten Morgen, Rob Green hier, 90s Radio. Es geht auf Pfingsten zu, auf unser Sound Festival. Und wer ist mal wieder zur Abwechslung in der Show? Mr. Tom Wax, guten Morgen.
5: Guten Morgen, lieber Rob. Schön, wieder da zu sein. Irgendwie Dauergast mittlerweile.
4: Ich würde sagen, wenn das so weitergeht, dann machen wir eine Doppelmoderation. Dann müsstest du aber jeden Morgen früh aufstehen.
5: Ach, nee, das überlasse ich dir.
4: Dankeschön, das ist lieb von dir. Als Sound Festival, du hast zwei Musikrichtungen dieses Jahr. Welche das sind und was wir erwarten können, gleich in der Show.

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1: So, Sound Festival über Pfingsten, da freue ich mich sehr drauf. Rob Green hier, guten Morgen. Das heißt, jede Stunde eine ganz andere Musikrichtung mit Gastmoderatoren, obwohl ich weiß nicht, ob man sagen kann, Gastmoderator, du bist fest im Team von 90s 90s, Tom Wax.
2: Yes, da freue ich mich sehr drauf, schön wieder Part of the Team zu sein.
1: Ja, das erste Mal, dass du Sound Festival bei uns machst, das heißt eine komplette Stunde mit zum Beispiel Dance aus den 90ern. Wie würdest du dann den Dance-Sound der 90s beschreiben, Tom?
2: Naja, schon auf jeden Fall sehr prägend und nachhaltig. Es war zwar ja, immer so ein bisschen zwischen Trash und doch tollen Songs, aber ja, es war neu, es war anders. Gerade Eurodance, dann natürlich auch noch Techno in einem weiteren Sinn. Und also alles hat getanzt in den Clubs. Es gab Großraumdiskotheken, wo das alles lief. Und es war natürlich schon für viele dieser Zeit sehr prägend. Also es ist ja heute so ein bisschen leider verschwunden, diese ganzen Clubs, aber das hat diese Musik natürlich beeinflusst. Also gerade das, auch dass DJs auf einmal so zu so Popstars wurden, das gab es ja vorher nicht, ja. Und das hat es daraus gemacht. Das ist der Grund, warum wir heute da sind, wo wir sind. Also so könnte man es eigentlich sehen.
1: Okay, Tom, du bleibst noch bei uns in der Show heute. Wir reden gleich weiter.

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1: Yes, am Samstag geht es los von 8 Uhr bis Montag um 20 Uhr. Jede Stunde ein anderes Style und ein anderer Host. Und Tom Wax, du übernimmst passenderweise die Dance, Techno und Club-Hits-Stunden. Wer sind denn für dich die Stars der Genre?
2: Also ganz klar, Snap ist für mich eigentlich so der Prototyp des Eurodance gewesen. Das ist großartige Musik, tolle Songs, damals wie heute immer noch spielbar und einfach toll zu hören. Von der DJ-Seite her ist für mich nach wie vor Sven Väth eigentlich der wichtigste und größte Mann dieser Zeit. Der hat einfach auch Sound geprägt und unglaubliche DJ-Sets gespielt und einfach mega wichtig. Ich würde mal sagen, tatsächlich so gegen Ende der 90er dann halt auch Daft Punk, die wirklich extrem einflussreich waren, auch weltweit gesehen mit ihren Songs wie Around the World und One More Time und sowas. Das hat schon, das kennt jeder und das sind Classics einfach und für mich persönlich so die wichtigsten Vertreter dieser Sounds dieser Zeit von Dance, Techno, House, was in den 90ern so passiert ist.
1: Tom Wax heute Morgen in der Show und das Sound Festival beginnt am Samstag um 8 Uhr in der Früh.

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1: Im Studio Dirk Justus. Sozialleistungen sollen künftig auf einer zentralen Plattform von zu Hause aus beantragt werden. Die Bundesregierung arbeitet an einem digitalen Sozialportal. Das haben Arbeitsministerin Baas und Digitalminister Wildberger bei T-Online angekündigt. Heute Nachmittag berät eine Expertenkommission dazu. Online-Unterricht, private Übungsfahrten und weniger Fragen in der Theorieprüfung. Damit will die Bundesregierung den Führerschein in Deutschland billiger machen. Die Reform soll heute vom Bundeskabinett beschlossen werden. Weiteres Thema ist die geplante Milliardeninvestition in den Zivilschutz. In der Berliner Charité wird jetzt ein Ebola-Patient aus den USA behandelt. Der Arzt ist in der Nacht in Deutschland gelandet und wurde unter höchsten Sicherheitsvorkehrungen auf eine Spezialstation des Krankenhauses gebracht. Er hatte sich in der Demokratischen Republik Kongo mit dem Virus infiziert. Es ist das größte Spiel in der Geschichte des SC Freiburg. Der Verein trifft heute im Finale der Fußball-Europa League auf Aston Villa aus England. Es wäre der erste große Titel für die Breisgauer. Anpfiff im Finale von Istanbul ist um 21 Uhr.
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2: Viele Wolken und immer mal Regen sind heute Morgen noch dabei. Nur Richtung Alpenrand bleibt es eher trocken. Im Laufe des Tages wird der Regen mehr zu Schauern. Und von Westen kommen auch mal kräftige Gewitter dazu. Die Höchstwerte liegen bei 17 bis 23 Grad. Morgen dann insgesamt freundlicher, oft trocken, zwischendurch Sonne, maximal bis 26 Grad.
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4: 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Der Mittwoch, kurz nach 7:30. Hi zusammen, hier ist Rob Green und gleich ist Tom noch bei mir in der Show. Tom Wax, es geht um Sound Festival 2026 über Pfingsten. Und wir freuen uns auf Tom gleich. Genesis erstmal und TQ's Westside.
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1: Yes, am Wochenende ist es soweit. Das Sound Festival steigt bei uns. Jede Stunde klingt anders. Eurodance, Club Hits, Hip-Hop, Deutsch, Techno. Pfingsten gibt's also die ganze Vielfalt der 90s bei uns im Programm. Und jede Stunde ein anderer Host. Mit dabei unter anderem DJ Bobo, Echo Fresh oder Tom Wax und der ist bei mir in der Show. Bevor du selbst auch aufgelegt hast, warst du relativ oft auch privat Gast im Dorian Gray. Das war der Club am Flughafen in Frankfurt. Wie hast du denn Dance in den 90ern erlebt? Sag mal so von da, wo du wirklich das erste Mal in dem Club warst. Wahrscheinlich warst du 15 oder sowas mit einem Fake-ID.
2: 16,
1: okay. Und hast dann selbst dann das Ganze erlernt und selbst Produzenten-DJ geworden. Wie hast du diese Zeit erlebt?
2: Naja, ich habe tatsächlich noch, also weiß ich ganz genau, Snap the Power und auch CNC Music Factory, Gonna Make You Sweat, die habe ich selbst noch eher so als Gast, eher im Omen damals in Frankfurt erlebt oder natürlich auch im Dorian Kramer. Das war schon extrem prägend und bis heute sind das natürlich so Titel, die mich irgendwie, ja, also da kriege ich Gänsehaut und das hat natürlich dann auch mein eigenes, meine Kreativität und mein Schaffen dann beeinflusst, ja, diese ganzen Sachen. Dance jetzt natürlich dann, natürlich, weil Sound of Frankfurt, da war Dance auch mit dabei, so mit Culture Beat, auch mit Thorsten Fenzler und natürlich Snap. Aber natürlich, ich war da mehr schon so in diesem Techno-Business und diesem Genre drin und eher so ein bisschen undergroundiger, aber du bist da natürlich überhaupt nicht dran vorbeigekommen. Also auch durch die Sender wie Viva und MTV, da lief das hoch und runter und das war einfach State of the Art und das war das Ding und da, ja, du musstest das einfach miterleben und das sind ja auch tolle Classics irgendwie übrig geblieben. Ich war jetzt noch nie so der super kommerzielle Musikhörer, aber trotz allem muss man sagen, das war neu, das war anders und das hat großen Einfluss auf die ganze Musik gehabt, diese 90s Dance und ja, natürlich auch Techno-Zeit.
1: Wir freuen uns auf dich, Tom, beim 90s 90s Sound Festival. Vielen lieben Dank, dass du in der Show warst und wir hören uns dann Pfingsten.
2: Auf jeden Fall, ich freue mich mega und ich hoffe, ihr schaltet alle ein und hört euch da mal durch die ganzen 90s Dance und Techno-Tracks dieser Zeit.

Tony Braxton, another sad love song, 90s, 90s Rock Green Morning. Guten Morgen und aus dem 90s, 90s Rock Radio in der App und im Web. Geiler Song von The Bloodhound Gang, Along Comes Mary.

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Im Studio Dirk Justus. Sozialleistungen sollen künftig auf einer zentralen Plattform von zu Hause aus beantragt werden. Die Bundesregierung arbeitet an einem digitalen Sozialportal. Das haben Arbeitsministerin Baas und Digitalminister Wildberger bei T-Online angekündigt. Heute Nachmittag berät eine Expertenkommission dazu. Online-Unterricht, private Übungsfahrten und weniger Fragen in der Theorieprüfung. Damit will die Bundesregierung den Führerschein in Deutschland billiger machen. Die Reform soll heute vom Bundeskabinett beschlossen werden. Weiteres Thema ist die geplante Milliardeninvestition in den Zivilschutz. Nach dem Tigerausbruch in Sachsen stellt sich der Zooverband gegen ein generelles Haltungsverbot. Es gibt klare Regeln für die private Wildtierhaltung. Auch Einschränkungen von Tierarten, die privat gehalten werden dürfen, helfen nicht weiter, so der Verband. Er fordert stattdessen bessere Kontrollen. Es ist das größte Spiel in der Geschichte des SC Freiburg. Der Verein trifft heute im Finale der Fußball-Europa-League auf Aston Villa aus England. Es wird

0: Der erste große Titel für die Breisgauer. Anpfiff im Finale von Istanbul ist um 21 Uhr.
1: Das ist das Wichtigste für den Moment. 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
2: Viele Wolken und immer mal Regen sind heute Morgen noch dabei. Nur Richtung Alpenrand bleibt es eher trocken. Im Laufe des Tages wird der Regen mehr zu Schauern. Und von Westen kommen auch mal kräftige Gewitter dazu. Die Höchstwerte liegen bei 17 bis 23 Grad. Morgen dann insgesamt freundlicher, oft trocken, zwischendurch Sonne, maximal bis 26 Grad.

diesem Mittwochmorgen. Guten Morgen zusammen. Schön, dass ihr dabei seid. Wir sind deutschlandweit im Digitalradio DAB+, in der App und im Web und auch bei den Smart Speakern und spielen für mich einen der besten Dance-Songs ever. Aus dem Jahr 95, Don't Give Me Your Life. Hier ist Alex Party.

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1: Yes, guten Morgen, Rob Green hier. Dauert nicht mehr lange. Samstag, 8 Uhr geht es los bis Pfingstmontag, 20 Uhr. Das wird wirklich, wirklich geil. Das Sound Festival steigt. Das heißt, jede Stunde läuft ein anderes Style und jeder Style wird präsentiert von einem anderen Host und mit am Start. Unter anderem DJ Bobo, Blümchen, aber auch BLD.
2: Hey, ich freue mich dabei zu sein. Dieses Mal darf ich allein moderieren. 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Ich mache die Eröffnung.
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1: Im Studio Dirk Justus. Bundesverkehrsminister Schnieder bringt heute seine Reform der Fahrschulausbildung ins Kabinett. Geplant sind weniger Pflichtfahrten, ein verkürzter Theorie-Fragenkatalog und Online-Unterricht. Ziel ist es, den Führerschein in Deutschland einfacher und günstiger zu machen. Die Bundesregierung plant ein digitales Sozialportal für alle Angelegenheiten. Das haben Arbeitsministerin Baas und Digitalminister Wildberger bei T-Online angekündigt. Der Aufwand dafür sei aber groß. Zuerst müssen die Verwaltungssysteme vereinheitlicht werden. Heute Nachmittag berät eine Expertenkommission darüber. Ein Ebola-Patient aus den USA ist in der Nacht in Berlin gelandet. Der Arzt wurde unter höchsten Sicherheitsvorkehrungen auf eine Spezialstation der Charité gebracht. Durch die vielen Schutzmaßnahmen besteht keine Gefahr für die Bevölkerung, betont das Bundesgesundheitsministerium. Kurz vor der offiziellen Bekanntgabe morgen sickern immer mehr Details zum deutschen WM-Kader für die Fußball-WM durch. Laut Berichten sollen auch die Jungstars Karl und Elmaler von Bayern und Köln dabei sein. Genau wie die Stuttgarter Undav Stiller und Leveling.
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2: Viele Wolken und immer mal Regen sind heute Morgen noch dabei. Nur Richtung Alpenrand bleibt es eher trocken. Im Laufe des Tages wird der Regen mehr zu Schauern. Und von Westen kommen auch mal kräftige Gewitter dazu. Die Höchstwerte liegen bei 17 bis 23 Grad. Morgen dann insgesamt freundlicher, oft trocken, zwischendurch Sonne, maximal bis 26 Grad.
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4: Kurz nach 8:30 an diesem Mittwoch. Guten Morgen zusammen. Gleich die Timeline. Viele Geburtstage heute an diesem 20. Mai. Bis dahin Madonna's Frozen und der absolute Eurodance-Song aus dem kompletten Jahrzehnt, wenn nicht ever. Hier ist Hathaway's What is Love?

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1: Rob Green, guten Morgen. Und heute am 20. Mai wird wieder jede Menge Geburtstage gefeiert oder werden gefeiert. 1946 wird eine Lady geboren, die in den 90ern ein gewaltiges Comeback hinlegt. Mit Believe macht richtig Cher den Autotune-Effekt hoffähig und ist nach einer bereits echt langen Karriere plötzlich wieder da. Und mit Strong Enough ging es dann auch noch weiter. Also ist Cher mega erfolgreich gewesen, auch in den 90ern. Sie wird heute 80. Happy Birthday. Und auch ein Hip-Hopper wird heute geboren, und zwar 72. Busta Rhymes wird ab Mitte der 90s zu einer prägenden Figur im Rap-Business. Und noch ein Geburtstagskind heute. Wir gratulieren Björn Beton, dass Björn Wahns heute im Jahr 73 auf die Welt kam. Er prägt den deutschen Hip-Hop als ein Drittel von richtig fettes Brot. Happy Birthday an alle heute. 90s.
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Backstreet Boys. 90s Radio. Rob Green, guten Morgen. Ich habe es gerade in der Timeline erzählt. Wir haben ein Geburtstagskind und zwar Björn Bitton von Fettes Brot. Wird 53 Jahre alt. Happy Birthday, Björn. Und aus dem 90s Hip-Hop Deutsch Radio in der App und im Web. Klar, hier sind sie aus dem Jahr 96 mit dem geilsten Song, finde ich. Hier ist Jein von Fettes Brot. Es ist

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1: Im Studio Dirk Justus. Bundesverkehrsminister Schnieder bringt heute seine Reform der Fahrschulausbildung ins Kabinett. Geplant sind weniger Pflichtfahrten, ein verkürzter Theorie-Fragenkatalog und Online-Unterricht. Ziel ist es, den Führerschein in Deutschland einfacher und günstiger zu machen. Die Bundesregierung plant ein digitales Sozialportal für alle Angelegenheiten. Das haben Arbeitsministerin Baas und Digitalminister Wildberger bei T-Online angekündigt. Der Aufwand dafür sei aber groß. Zuerst müssen die Verwaltungssysteme vereinheitlicht werden. Heute Nachmittag berät eine Expertenkommission darüber. Ein Ebola-Patient aus den USA ist in der Nacht in Berlin gelandet. Der Arzt wurde unter höchsten Sicherheitsvorkehrungen auf eine Spezialstation der Charité gebracht. Durch die vielen Schutzmaßnahmen besteht keine Gefahr für die Bevölkerung, betont das Bundesgesundheitsministerium. Kurz vor der offiziellen Bekanntgabe morgen sickern immer mehr Details zum deutschen WM-Kader für die Fußball-WM durch. Laut Berichten sollen auch die Jungstars Karl und Elmala von Bayern und Köln dabei sein. Genau wie die Stuttgarter Undav Stiller und Leveling.
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2: Viele Wolken hängen heute Vormittag über uns und immer wieder kommt Regen runter. Zwischendurch sind auch mal kräftige Gewitter dabei. Später bleibt es im ganzen Land wechselhaft mit Wolken und Schauern. Die Höchstwerte liegen zwischen 17 und 23 Grad. Morgen dann insgesamt trockener, oft viele Wolken, im Südwesten länger Sonne, maximal bis 26 Grad.
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4: Ja, guten Morgen, Rob Green hier, 90s, 90s Radio. Es geht auf Pfingsten zu, auf unser Sound Festival. Und wer ist mal wieder zur Abwechslung in der Show? Mr. Tom Wax, guten Morgen.
5: Guten Morgen, lieber Rob. Schön, wieder da zu sein. Irgendwie Dauergast mittlerweile.
4: Ich würde sagen, wenn das so weitergeht, dann machen wir eine Doppelmoderation. Dann müsstest du aber jeden Morgen früh aufstehen.
5: Ach, nee, das überlasse ich dir.
4: Dankeschön, das ist lieb von dir. Als Sound Festival, du hast zwei Musikrichtungen dieses Jahr. Welche das sind und was wir erwarten können, gleich in

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1: So, Sound Festival über Pfingsten, da freue ich mich sehr drauf. Rob Green hier, guten Morgen. Das heißt, jede Stunde eine ganz andere Musikrichtung mit Gastmoderatoren, obwohl ich weiß nicht, ob man sagen kann, Gastmoderator, du bist fest im Team von 90s 90s, Tom Wax.
2: Yes, da freue ich mich sehr drauf, schön wieder Part of the Team zu sein.
1: Ja, das erste Mal, dass du Sound Festival bei uns machst, das heißt eine komplette Stunde mit zum Beispiel Dance aus den 90ern. Wie würdest du dann den Dance-Sound der 90s beschreiben, Tom?
2: Naja, schon auf jeden Fall sehr prägend und nachhaltig. Es war zwar ja, immer so ein bisschen zwischen Trash und doch tollen Songs, aber ja, es war neu, es war anders. Gerade Eurodance, dann natürlich auch noch Techno in einem weiteren Sinn. Und also alles hat getanzt in den Clubs. Es gab Großraumdiskotheken, wo das alles lief. Und es war natürlich schon für viele dieser Zeit sehr prägend. Also es ist ja heute so ein bisschen leider verschwunden, diese ganzen Clubs, aber das hat diese Musik natürlich beeinflusst. Also gerade das, auch dass DJs auf einmal so zu so Popstars wurden, das gab es ja vorher nicht, ja. Und das hat es daraus gemacht. Das ist der Grund, warum wir heute da sind, wo wir sind. Also so könnte man es eigentlich sehen.
1: Okay, Tom, du bleibst noch bei uns in der Show heute. Wir reden gleich weiter.

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1: Yes, am Samstag geht es los von 8 Uhr bis Montag um 20 Uhr. Jede Stunde ein anderes Style und ein anderer Host. Und Tom Wax, du übernimmst passenderweise die Dance, Techno und Club-Hits-Stunden. Wer sind denn für dich die Stars der Genre?
2: Also ganz klar, Snap ist für mich eigentlich so der Prototyp des Eurodance gewesen. Das ist großartige Musik, tolle Songs, damals wie heute immer noch spielbar und einfach toll zu hören. Von der DJ-Seite her ist für mich nach wie vor Sven Väth eigentlich der wichtigste und größte Mann dieser Zeit. Der hat einfach auch Sound geprägt und unglaubliche DJ-Sets gespielt und einfach mega wichtig. Ich würde mal sagen, tatsächlich so gegen Ende der 90er dann halt auch Daft Punk, die wirklich extrem einflussreich waren, auch weltweit gesehen mit ihren Songs wie Around the World und One More Time und sowas. Das hat schon, das kennt jeder und das sind Classics einfach und für mich persönlich so die wichtigsten Vertreter dieser Sounds, dieser Zeit von Dance, Techno, House, was in den 90ern so passiert ist.
1: Tom Wax heute Morgen in der Show und das Sound Festival beginnt am Samstag um 8 Uhr in der Früh.

dabei? Jennifer Lopez, If You Had My Love. Von Saskia aus Stuttgart über 90s Instagram.

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1: Im Studio Dirk Justus. Online-Unterricht, private Übungsfahrten und weniger Fragen in der Theorieprüfung. Damit will die Bundesregierung den Führerschein in Deutschland billiger machen. Die Reform soll heute vom Bundeskabinett beschlossen werden. Weiteres Thema ist die geplante Milliardeninvestition in den Zivilschutz. In der Berliner Charité wird jetzt ein Ebola-Patient aus den USA behandelt. Der Arzt ist in der Nacht in Deutschland gelandet und wurde unter höchsten Sicherheitsvorkehrungen auf eine Spezialstation des Krankenhauses gebracht. Er hatte sich in der Demokratischen Republik Kongo mit dem Virus infiziert. Die EU hat den Weg für die Umsetzung ihres Zolldeals mit den USA freigemacht. Unterhändler von Europaparlament und Mitgliedstaaten haben sich in der Nacht auf den Abbau von Zöllen auf US-Industriewaren geeinigt. Damit setzt die EU eine Vereinbarung mit US-Präsident Trump um. Bei der Eishockey-WM hat Deutschland heute einen dicken Brocken vor der Brust. Gegner am Abend in Zürich ist Titelverteidiger und Olympiasieger USA. Nach 3 Pleiten braucht das DEB-Team ein Erfolgserlebnis, sonst droht das Aus in der Vorrunde.
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2: Viele Wolken hängen heute Vormittag über uns und immer wieder kommt Regen runter. Zwischendurch sind auch mal kräftige Gewitter dabei. Später bleibt es im ganzen Land wechselhaft mit Wolken und Schauern. Die Höchstwerte liegen zwischen 17 und 23 Grad. Morgen dann insgesamt trockener, oft viele Wolken. Im Südwesten länger Sonne, maximal bis 26 Grad.
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4: Kurz nach 9:30 an diesem Mittwoch. Hi zusammen. Rob Green hier. 90s at work. Die meisten von euch auf der Arbeit. Und weiterhin bei mir in der Show ist Tom Wax. Wir quatschen gleich mit ihm, wie er die 90s erlebt hat. Und wir quatschen über unser Soundfestival, was losgeht ab Samstag 8 Uhr. Da freue ich mich drauf. Bis dahin erstmal No Doubt und Spice Girls.

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1: Yes, am Wochenende ist es soweit. Das Sound Festival steigt bei uns. Jede Stunde klingt anders. Eurodance, Club Hits, Hip-Hop, Deutsch, Techno. Pfingsten gibt's also die ganze Vielfalt der 90s bei uns im Programm. Und jede Stunde ein anderer Host. Mit dabei unter anderem DJ Bobo, Echo Fresh oder Tom Wax, und der ist bei mir in der Show. Bevor du selbst auch aufgelegt hast, warst du relativ oft auch privat Gast im Dorian Gray. Das war der Club am Flughafen in Frankfurt. Wie hast du denn Dance in den 90ern erlebt? Sag mal so, von da, wo du wirklich das erste Mal in dem Club warst. Wahrscheinlich warst du 15 oder sowas mit einem Fake-ID.
2: 16,
1: okay. Und hast dann selbst dann das Ganze erlernt und selbst Produzent und DJ geworden. Wie hast du diese Zeit erlebt?
2: Naja, ich habe tatsächlich noch, also weiß ich ganz genau, Snap the Power und auch CNC Music Factory, Gonna Make You Sweat, die habe ich selbst noch eher so als Gast eher im Omen damals in Frankfurt erlebt oder natürlich auch im Dorian Kramer. Das war schon extrem prägend und bis heute sind das natürlich so Titel, die mich irgendwie, ja, also da kriege ich Gänsehaut und das hat natürlich dann auch mein eigenes, meine Kreativität und mein Schaffen dann beeinflusst, ja, diese ganzen Sachen. Dance jetzt natürlich dann, natürlich, weil Sound of Frankfurt, da war Dance auch mit dabei, so mit Culture Beat, auch mit Thorsten Fenzler und natürlich Snap. Aber natürlich, ich war da mehr schon so in diesem Techno-Business und diesem Genre drin und eher so ein bisschen undergroundiger, aber du bist da natürlich überhaupt nicht dran vorbeigekommen. Also auch durch die Sender wie Viva und MTV, da lief das hoch und runter und das war einfach State of the Art und das war das Ding und da, ja, du musstest das einfach miterleben und da sind ja auch tolle Classics irgendwie übrig geblieben. Ich war jetzt noch nie so der super kommerzielle Musikhörer, aber trotz allem muss man sagen, das war neu, das war anders und das hat großen Einfluss auf die ganze Musik gehabt, diese 90s Dance und ja, natürlich auch Techno-Zeit.
1: Wir freuen uns auf dich, Tom, beim 90s 90s Sound Festival. Vielen lieben Dank, dass du in der Show warst und wir hören uns dann Pfingsten.
2: Auf jeden Fall, ich freue mich mega und ich hoffe, ihr schaltet alle ein und hört euch da mal durch die ganzen 90s Dance und Techno-Tracks dieser Zeit.

Kestrel Maneuvers in the Dark. Sailing on the Seven Seas aus dem Jahr 91. Das war's von mir, Rob Green. Gleich Marie bei der Arbeit. Aber jetzt ein sehr schöner Song aus unserem 90s Britpop Radio in der App und im Web. 1994. Einer der besten Songs von Oasis. 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

0: 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Im Studio Dirk Justus. Online-Unterricht, private Übungsfahrten und weniger Fragen in der Theorieprüfung. Damit will die Bundesregierung den Führerschein in Deutschland billiger machen. Die Reform soll heute vom Bundeskabinett beschlossen werden. Weiteres Thema ist die geplante Milliardeninvestition in den Zivilschutz. In der Berliner Charité wird jetzt ein Ebola-Patient behandelt. Der US-amerikanische Arzt ist in der Nacht in Deutschland gelandet und wurde unter höchsten Sicherheitsvorkehrungen auf eine Spezialstation des Krankenhauses gebracht. Er hatte sich in der Demokratischen Republik Kongo mit dem Virus infiziert. Die EU hat den Weg für die Umsetzung ihres Zolldeals mit den USA freigemacht. Unterhändler von Europaparlament und Mitgliedstaaten haben sich in der Nacht auf den Abbau von Zöllen auf US-Industriewaren geeinigt. Damit setzt die EU eine Vereinbarung mit US-Präsident Trump um. Bei der Eishockey-WM hat Deutschland heute einen dicken Brocken vor der Brust. Gegner am Abend in Zürich ist Titelverteidiger und Olympiasieger USA. Nach 3 Pleiten braucht das DEB-Team ein Erfolgserlebnis, sonst droht das Aus in der Vorrunde.
1: Das ist das Wichtigste für den Moment. 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
2: Viele Wolken hängen heute Vormittag über uns und immer wieder kommt Regen runter. Zwischendurch sind auch mal kräftige Gewitter dabei. Später bleibt es im ganzen Land wechselhaft mit Wolken und Schauern. Die Höchstwerte liegen zwischen 17 und 23 Grad. Morgen dann insgesamt trockener, oft viele Wolken. Im Südwesten länger Sonne, maximal bis 26 Grad.
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5: 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Einen wunderbaren Mittwoch, ihr Lieben. Es ist kurz nach 10. Wir gehen rein in den Arbeitstag, aber mit Pfingsten vor der Brust. Heißt also, es steht auch ein langes Wochenende an. Und mit genau diesem Feeling geht's jetzt rein. Mit Army of Lovers und Crucified. Ich bin Marie. Hi.

0: lustig. Auch Plattenbosse haben Probleme mit Plattenspielern. Alex Christensen über Robert Miles. Children.
1: Da saß ich damals bei der Plattenfirma Urban Records und da kam Jens Thiele rein, der später Konto gegründet hat und meinte, oh, ich habe eine Nummer hier mit, die müssen wir uns alle mal anhören, hör mal mit. Und er spielte uns Robert Miles vor und damals gab es ja auch Plattenspieler verschiedene Geschwindigkeiten, 33 und 45. Nur bei dieser Maxi-Single war es so, die war im Original eigentlich auf 33, also viel langsamer. Und wir haben diesen Song auf 45 gehört, also doppelt so schnell. So, eigentlich war es dann irgendwie so, oh, passt doch gut in die Raves, ist so eine Techno-Nummer. Ja, hat irgendwie auch eine Nettability. Und dann meinte Jens, oh, dann signen wir die. Und hat er diese Nummer gesigned, obwohl wir die in der falschen Geschwindigkeit gehört haben. Trotzdem wurde es dann welted.

0: Salt and Pepper an eurem Mittwocharbeitstag.
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0: Ja, nicht irgendein Festival, sondern das 90s Festival. Ihr bekommt nämlich in jeder Stunde ein anderes Genre geliefert. Das ist unser Anspruch. Wir wollen euch die komplette Bandbreite bringen. Und Leute, nicht nur das, es kommen auch noch Promis mit dazu. Die moderieren hier mit uns gemeinsam. Zum Beispiel der Alex von den Donuts. Dann haben wir zum Beispiel auch dabei DJ Bobo, Blümchen und der Herr ist auch mit am Start.
2: Freut euch auf das 90s 90s Sound Festival am Pfingstwochenende. Ich bin mit dabei, um meine persönlichen Dance- und Techno-Banger aus den 90ern mit euch zu feiern. Ich habe viele Stories und Erinnerungen dabei. Also schaltet ein, 90s 90s, Peace.
0: Oliver Froning, besser bekannt als Dune, wird euch also eine Stunde lang beglücken mit seinen besten Stories aus den 90ern, natürlich der Mucke, die er damals extrem gefeiert hat, für die er bekannt und berühmt geworden ist und viele, viele mehr. Das lange Pfingstwochenende, Freunde, das ist komplett gerettet musikalisch mit uns.

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1: Heute an diesem 20. Mai wird wieder jede Menge Geburtstag gefeiert. 1946 wird eine Lady geboren, die in den 90ern ein gewaltiges Chart-Comeback hinlegt. Mit Believe macht Cher nämlich plötzlich den Autotune-Effekt hoffähig und ist nach einer bereits sehr langen Karriere plötzlich wieder da. Und mit Strong Enough kann sie an diesen Erfolg auch nochmal anschließen. Ja, und auch dieser Hip-Hopper wird heute geboren, und zwar 1972. Busta Rhymes wird ab Mitte der 90er zu einer prägenden Figur im Rap-Business. Und noch ein Geburtstagskind heute?
2: Soll ich's wirklich machen oder lass ich's lieber sein?
1: Wir gratulieren auch Björn Beton, der als Björn Warns heute im Jahr 1973 auf die Welt kommt. Er prägt den deutschen Hip-Hop als Drittel vom fetten Brot seit den frühen 90ern. Allen Jubilaren also Glückwunsch. 90s.
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mit Will Smith und Getting Jiggy With It geht's durch die Wochenmitte. Marie ist für euch am Start und es ist hier unter ein bisschen bizarr bei der Arbeit. Ich kenne diese Situation, da kommt der Chef rein, will witzig sein, macht irgendeinen peinlichen Smalltalk und alle gucken nicht so an und denken sich so, wie bizarr war das denn jetzt? Und da passt dann der Sound auch ganz gut. Im Dinner Party Radio findet ihr nämlich How Bizarre. Und generell bei der Arbeit ist das ein super Sound, weil der ist nicht so penetrant. Man kann sich super konzentrieren noch dabei und seiner Arbeit nachgehen, aber wird verwöhnt mit dem coolen Sound der 90er. Das findet ihr bei uns in der kostenfreien 90s-90s-Sender-App und im Web und jetzt auch hier im Radio.

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1: Im Studio Dirk Justus. Bundesverkehrsminister Schnieder bringt heute seine Reform der Fahrschulausbildung ins Kabinett. Geplant sind weniger Pflichtfahrten, ein verkürzter Theorie-Fragenkatalog und Online-Unterricht. Ziel ist es, den Führerschein in Deutschland einfacher und günstiger zu machen. Ein mit Ebola infizierter Arzt ist in der Nacht in Berlin gelandet. Der US-Amerikaner wurde unter höchsten Sicherheitsvorkehrungen auf eine Spezialstation der Charité gebracht. Für die Bevölkerung besteht keine Gefahr, betont das Bundesgesundheitsministerium. Die Bundesregierung plant ein digitales Sozialportal für alle Angelegenheiten. Das haben Arbeitsministerin Baas und Digitalminister Wildberger bei T-Online angekündigt. Der Aufwand dafür sei aber groß. Zuerst müssen die Verwaltungssysteme vereinheitlicht werden. Heute Nachmittag berät eine Expertenkommission darüber. Für die Fußballer des SC Freiburg geht es heute um den größten Erfolg der Clubgeschichte. Im Finale der Europa League treffen die Breisgauer in Istanbul auf den englischen Club Aston Villa. Gewinnt Freiburg, spielen sie nächstes Jahr Champions League. Anpfiff in Istanbul ist um 21 Uhr.
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2: Viele Wolken und immer mal wieder Regen oder ein Schauer sind erstmal noch dabei. Und vereinzelt kann es auch mal krachen mit einem Gewitter. Im Lauf des Tages wird es dann freundlicher mit Sonne und Wolken im Mix. Zwischendurch kann aber weiter mal ein Schauer runterkommen. Dazu maximal 17 bis 23 Grad. Morgen dann eher viele Wolken, nur vereinzelt Schauer. Am wärmsten bis 26 Grad.
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5: 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Um kurz nach 11 starten wir rein hier in die nächste Stunde mit mir. Ich bin Marie und mit der Gewissheit, es steht wieder ein langes Wochenende vor der Tür. Da freuen wir uns und das wird gefeiert und zwar mit La Bouche gleich. Vorher Wickfield und los geht's mit Masterboy.

0: 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Sweet Dreams. La Bouche. La Bouche.
1: Thornton kommt mit nur $15 in der Tasche nach Deutschland. Zunächst arbeitet sie für ein kleines Plattenstudio und singt Demosongs ein. Es dauert aber nicht mehr lange, bis Melanies außergewöhnliche Stimme auffällt und schnell wird klar, diese Frau muss vom Background ins Rampenlicht. Gleich ihr erster eigener Song, stürmt die Charts, kennen wir alle, Sweet Dreams. 90s, 90s.

Mittwoch bei der Arbeit 90s, 90s ist an. 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Ihn gibt's gleich hier mit United, vorher aber noch Lisa Stansfield und Change.

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Toni Braxton durch diesen Mittwoch, kurz vor der Mittagspause. Ich bin Marie, ihr 90s und jetzt alle zusammen. Happy Birthday to you. Ein ganz besonderer Mann wird heute 53 Jahre alt und zwar Björn Beton, einer von den drei Jungs von Fettes Brot. Ja, Fettes Brot gibt's nichts mehr, ist ja klar. Er ist jetzt in Boyband-Rente, aber noch lange nicht in allgemeiner Rente. Der ist schon noch am Start, unter anderem mit seinem Podcast Gefährliches Halbwesen. Gemeinsam mit Jan Günther ist er da am Start und da geht es ganz viel um, ja, natürlich St. Pauli, Hamburg, Kulturprojekte, dann noch erweitert die kreative Nerd-Umfeld und Hamburg im Allgemeinen. Also er ist da tief im Thema und wir hoffen, dass er einen wunderbaren Geburtstag hat. Spielen ihn jetzt mit den Jungs von Fettes Brot aus unserem Hip-Hop-Deutsch-Radio mit Nordisch by Nature. 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
1: Im Studio Dirk Justus. Ein bezahlbarer Führerschein, dieses Ziel hat sich die Bundesregierung auf die Agenda gesetzt und heute die Reform dafür auf den Weg gebracht. Vorgesehen sind unter anderem weniger Sonderfahrten, ein kleiner Theorie-Fragenkatalog oder auch Übungsfahrten nur mit den Eltern. 10 Milliarden Euro für den Zivilschutz, auch diese Rieseninvestition hat die Regierung heute beschlossen. Mit dem Geld sollen in den nächsten Jahren unter anderem mehr als 1000 Spezialfahrzeuge angeschafft werden. Das THW soll mehr Personal und Ausrüstung bekommen. In der Berliner Charité wird jetzt ein Ebola-Patient behandelt. Der US-amerikanische Arzt ist in der Nacht in Deutschland gelandet und wurde unter höchsten Sicherheitsvorkehrungen auf eine Spezialstation des Krankenhauses gebracht. Er hatte sich in der Demokratischen Republik Kongo mit dem Virus infiziert. Kurz vor der offiziellen Bekanntgabe morgen sickern immer mehr Details zum deutschen WM-Kader für die Fußball-WM durch. Laut Berichten sollen auch die Jungstars Karl und Elmala von Bayern und Köln dabei sein. Genau wie die Stuttgarter Undav Stiller und Leveling.
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2: Viele Wolken und immer mal wieder Regen oder ein Schauer sind erstmal noch dabei. Und vereinzelt kann es auch mal krachen mit einem Gewitter. Im Lauf des Tages wird es dann freundlicher mit Sonne und Wolken im Mix. Zwischendurch kann aber weiter mal ein Schauer runterkommen. Dazu maximal 17 bis 23 Grad. Morgen dann eher viele Wolken, nur vereinzelt Schauer. Am wärmsten bis 26 Grad.
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5: 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Hallo, Marie für euch am Start und das um kurz nach 12. Es geht hoffentlich Richtung Mittagspause für euch. Dann sage ich schon mal guten Appetit und liefere dazu Simply Red mit Fairground.

0: Mit einem einfachen Drumstick begann eine unendliche Fanliebe. Angelo Kelly über die Spin Doctors, Two Princes.
1: Ich bin Drummer, das heißt, ich mag natürlich Songs, die auch gutes Schlagzeug haben. Und das ist sehr, sehr funky, sehr gut gespielt. Und ich war als 12-Jähriger, 11-Jähriger, war ich dann mit meinen Geschwistern im Konzert in Köln. Und am Ende hat der Schlagzeuger seine Stöcke geworfen und ich hab's, eine davon habe ich gefangen. Das erinnert mich auch auf jeden Fall auf so meine Jugend von so 11, 12 Jahre. Und das war ein Megatrack, nach wie vor.

0: Sweet Harmony. Ja, wem wünsche ich das nicht? Eigentlich niemand. Ich wünsche euch allen einen wunderbaren Mittwoch. Hallo.
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0: 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Ihr macht ganz entspannt. Ja, lehnt euch zurück. Macht noch eure Arbeit fertig. Geht so langsam Richtung Pfingsten. Und dann ist nichts mit losfahren und stressig mit Leuten treffen, wo man ja vielleicht teilweise in so einer Gruppe nicht auf alle Bock hat. Nein, euer erstes Festival der Saison. Das genießt ihr komplett im Radio. 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Also ich kann euch sagen, das wird ein fulminantes Fest. 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
1: Heute an diesem 20. Mai wird wieder jede Menge Geburtstag gefeiert. 1946 wird eine Lady geboren, die in den 90ern ein gewaltiges Chart-Comeback hinlegt. Mit Believe macht Cher nämlich plötzlich den Autotune-Effekt hoffähig und ist nach einer bereits sehr langen Karriere plötzlich wieder da. Und mit Strong Enough kann sie an diesen Erfolg auch nochmal anschließen. Ja, und auch dieser Hip-Hopper wird heute geboren, und zwar 1972. Busta Rhymes wird ab Mitte der 90er zu einer prägenden Figur im Rap-Business. Und noch ein Geburtstagskind heute?
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1: Wir gratulieren auch Björn Beton, der als Björn Warns heute im Jahr 1973 auf die Welt kommt. Er prägt den deutschen Hip-Hop als Drittel vom fetten Brot seit den frühen 90ern. 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

Ja, man kann nicht alles in eine Schublade packen, obwohl es so schön wäre. Wir geben uns die größte Mühe, es für euch einfach zu halten. Hier bei 90s, 90s, der coole Sound der 90er. Und die Rede ist von so komplizierten Grenzfällen wie Songs, die Ende der 90er, Anfang der 2000er rauskamen. Also eigentlich streng genommen gar keine 90er mehr sind. Aber so krass zum 90s-Gefühl gehören, dass wir gedacht haben, nee, also das können wir jetzt nicht, ausklammern, den Song. Das geht nicht. Und davon gab es so einige. Und genau deshalb gibt es bei uns online in der kostenfreien Sender-App und auf 90s90s.de das Millennium Radio. Also Songs, die genau in diese Kategorie fallen, und da gehört die Nummer hier auf jeden Fall dazu. Hier ist Come Along für euch.

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1: Im Studio Dirk Justus. Ein bezahlbarer Führerschein, dieses Ziel hat sich die Bundesregierung auf die Agenda gesetzt und heute die Reform

0: bis Ende des Jahrzehnts zum Beispiel in Ausrüstung, Fahrzeuge und Personal des THW investiert werden. Außerdem soll die Warn-App Nina eine Kartei mit Bunkern oder anderen Schutzräumen bekommen. Die Bundesanwaltschaft hat in München zwei mutmaßliche chinesische Spione festnehmen lassen. Das Ehepaar soll Trips für deutsche Wissenschaftler nach China organisiert haben. Dort sollten sie Vorträge vor einem angeblich zivilen Publikum halten. Tatsächlich waren es aber Angestellte von staatlichen Rüstungsunternehmen. Für die Fußballer des SC Freiburg geht es heute um den größten Erfolg der Clubgeschichte. Im Finale der Europa League treffen die Breisgauer in Istanbul auf den englischen Club Aston Villa. Gewinnt Freiburg, spielen sie nächstes Jahr Champions League. Anpfiff in Istanbul ist um 21 Uhr.
1: Das ist das Wichtigste für den Moment. 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
2: Dicke Wolken sind heute Mittag noch ziemlich präsent und immer mal wieder kommt Regen runter. Später wird das eher zu Schauern durchs ganze Land. Ab und zu sind auch Gewitter dabei, teils kräftig. Dazu wird's je nach Sonne angenehm warm. Die Höchstwerte liegen zwischen 17 und 23 Grad. Morgen dann meist viele Wolken, oft trocken und maximal bis 26 Grad.
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5: Meine absolute Lieblingsgeschichte von Cher ist folgende. Ihre Mutter sagt zu ihr, Kind, du musst dir einen reichen Mann suchen. Und sie antwortet einfach nur, Mom, I am a rich man. Ich bin ein reicher Mann. Ich brauche keinen reichen Mann. Mit diesem Spruch hat sie es wirklich überall raufgeschafft. Ja, auf Kettenanhänger, auf Shirts, auf Taschen, auf Tassen, auf alles. Die Frau ist einfach eine Legende. Der 80er, der 90er und auch noch heute. 87 Jahre alt und genau deswegen spielen wir diese Legende jetzt. Hier ist Cher für euch mit Believe Happy Ding Dong.

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Bailando, Luna.

Wieso veröffentlicht Bailando eigentlich zuerst und landet damit auch in Norwegen und in Schweden einen Hit? Doch erst die Version von Luna macht diesen Song zu einem echten Sommerhit quer durch Europa. Dafür wird sie sogar 99 mit einem Echo als Dance-Single des Jahres national ausgezeichnet. 90s, 90s. 90s.

euch den Mittwoch hier. Hallo Marie bei der Arbeit mit euch. 90s, 90s ist an und Coolio haben wir gerade gehört. Der feiert posthum, ja, oder sein Werk besser gesagt, einen neuen Meilenstein. Denn das Video zu Gangsta's Paradise hat mittlerweile mehr als 2 Milliarden Views bei YouTube. Das ist echt krass. Durchbricht eine Schallmauer. Ist nichts gegen die 1,6 Millionen von dem Song hier, aber das ist auch wesentlich einfacher gedreht. Ihr könnt euch vielleicht erinnern an Gigi D'Agostinos Männchen, was aussieht wie der Berliner Fernsehturm und einfach nur auf einem Strich entlang läuft. Macht den Song aber nicht schlechter. The Riddle jetzt hier für euch bei 90s, 90s.

Das sind unsere Favorites für den Frühling. Michael Jackson. The Cure. Und neu dabei, The KLF, Justified and Ancient. Reingevotet von Emilia aus Darmstadt über 90s Instagram.

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mit dem coolen Sound der 90er durch den Mittwoch-Arbeitstag. Ich bin Marie, hallo. Und ja, man kann schon sagen, viele 90er-Stars sind ihren Leisten treu geblieben und machen immer noch Musik im gleichen Style. Aber es gibt auch welche, die machen was ganz anderes. Die haben sich weiterentwickelt vielleicht. In ihren Augen, für uns haben sie sich wegentwickelt. Aber es klingt trotzdem sehr interessant, wer da mal reinhören möchte. Zum Beispiel die Schwedin Nina Pearson. Die kennen wir alle noch von The Cardigans. Die ist jetzt nämlich mit so einer Indie-Pop-Folk-Nummer eher so am Start. Sehr träumerisch, sehr süß, sehr niedlich, aber überhaupt nicht der coole Sound der 90er. Den findet ihr bei uns in der kostenfreien Sender-App und im Web, auch mit Nina. Und zwar in unserem Love Radio. Love Fool. Hier sind The

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1: Im Studio Hanna Messerschmidt. Ein bezahlbarer Führerschein. Dieses Ziel hat sich die Bundesregierung auf die Agenda gesetzt und heute die Reform dafür auf den Weg gebracht. Vorgesehen sind unter anderem weniger Sonderfahrten, ein kleinerer Theoriefragenkatalog oder auch Übungsfahrten nur mit den Eltern. 10 Milliarden Euro für den Zivilschutz. Auch diese Rieseninvestition hat die Regierung heute beschlossen. Mit dem Geld sollen in den nächsten Jahren unter anderem mehr als 1000 Spezialfahrzeuge angeschafft werden. Das THW soll mehr Personal und Ausrüstung bekommen. Die Bundesanwaltschaft hat in München zwei mutmaßliche chinesische Spione festnehmen lassen. Das Ehepaar soll Trips für deutsche Wissenschaftler nach China organisiert haben. Dort sollten sie Vorträge vor einem angeblich zivilen Publikum halten. Tatsächlich waren es aber Angestellte von staatlichen Rüstungsunternehmen.

0: Dicke Wolken sind heute Mittag noch ziemlich präsent und immer mal wieder kommt Regen runter. Später wird das eher zu Schauern durchs ganze Land. Ab und zu sind auch Gewitter dabei, teils kräftig. Dazu wird's je nach Sonne angenehm warm. Die Höchstwerte liegen zwischen 17 und 23 Grad. Morgen dann meist viele Wolken, oft trocken und maximal bis 26 Grad.
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3: 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Um kurz nach zwei starten wir rein in das berühmte letzte Stündchen hier mit mir. Ich bin Marie und wir gucken mal, was in den nächsten paar Minuten so ansteht, damit ihr wisst, ob es sich lohnt, noch ein paar Minuten im Auto sitzen zu bleiben. Ich würde sagen, ja. Madonna mit Secret ist dabei. Snap gibt's und los geht's mit Love and Devotion.

0: diesem Song bin ich in Berliner Diskotheken aufgetreten. Adel Tawil über Madonna. Secret.
1: Ja, Madonna ist natürlich, also hat sich ständig neu erfunden. Diese Phase von Madonna mit dem Lied Secret, das war so eine bestimmte Platte, die war so ein bisschen urban. Der Song ist auch ein bisschen urban, so ein cooler Beat. Und ich weiß noch, dass ich meine ersten musikalischen Schritte mit diesem Lied gemacht habe. Denn ich habe mir davon das Instrumental runtergezogen und habe da einen Rap drauf geschrieben. Und dann hatte ich eine befreundete Sängerin. Und das waren dann meine ersten gebuchten Auftritte in Berliner Diskotheken. So für 50 Mark bin ich da dann aufgetreten um Mitternacht. Auf jeden Fall eine geile Nummer. Madonna Secret, liebe ich. 90s.

0: Mr. Will Smith hier für euch an diesem Mittwoch.
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0: Oh, das ist ein Brett, ne? Also wir haben uns hier richtig was einfallen lassen. Das war auch wieder eine Menge Arbeit vorweg, aber das hat sich jetzt schon gelohnt. Denn wir haben ein paar Leute an Land gezogen, mit denen wir gemeinsam das Sound Festival hier über Pfingsten für euch präsentieren. Und das sind nicht irgendwelche Leute. Nein, wir reden hier zum Beispiel von Blümchen, von unserem Kollegen Bürger Lars Dietrich, der hier mitmoderieren wird, die besten Stories der 90er und seiner Lieblingsmucke zum Besten geben wird. Oder vielleicht auch, wer freut sich denn auf den Mann?
2: Hey, ich bin's, Oliver, ehemals Dune. Ich bin mit dabei am Pfingstwochenende, um meine persönlichen Dance- und Techno-Banger aus den 90ern mit euch zu feiern. Ich habe viele Stories und Erinnerungen dabei. 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
0: Jede Stunde ein anderes Genre. Von Techno über Hip-Hop-Deutsch, über Rock. Wir haben hier alles mit dabei. Jetzt fehlt nur noch eins und das seid ihr. Alle Infos nochmal klicken. 90s, 90s.

dabei? Ultranate. Free. Reingewortet von Franzi aus Berlin über 90s Instagram.

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1: Heute an diesem 20. Mai wird wieder jede Menge Geburtstag gefeiert. 1946 wird eine Lady geboren, die in den 90ern ein gewaltiges Chart-Comeback hinlegt. Mit Believe macht Cher nämlich plötzlich den Autotune-Effekt hoffähig und ist nach einer bereits sehr langen Karriere plötzlich wieder da. Und mit Strong Enough kann sie an diesen Erfolg auch nochmal anschließen. Ja, und auch dieser Hip-Hopper wird heute geboren, und zwar 1972. Busta Rhymes wird ab Mitte der 90er zu einer prägenden Figur im Rap-Business. Und noch ein Geburtstagskind heute?
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1: Wir gratulieren auch Björn Beton, der als Björn Warns heute im Jahr 1973 auf die Welt kommt. Er prägt den deutschen Hip-Hop als Drittel vom Fetten Brot seit den frühen 90ern. 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

Der Schluss hier von The KLF. 3 a.m. Eternal. Schön, dass ihr mit dabei seid. 90s, 90s ist an. Mit dem coolen Sound der 90er. Jetzt aus der Rockecke. Tal Bachmann haben wir hier. She's So High. Und noch mehr Rockmusik aus den 90ern. Schön zusammengefasst in der kostenfreien 90s, 90s Sender-App und im Web für euch. She's

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1: Im Studio Hanna Messerschmidt. Der Führerschein soll günstiger werden. Dafür hat die Bundesregierung jetzt eine Reform auf den Weg gebracht. Geplant sind unter anderem Online-Theorieunterricht, ein kleinerer Theoriefragenkatalog und weniger Pflichtfahrten. Jetzt muss das Ganze noch durch Bundestag und Bundesrat. China und Russland wollen weiter Hand in Hand arbeiten. Beim Treffen der beiden Machthaber Xi und Putin in Peking haben die beiden demonstrativ ihre Freundschaft und Zusammenarbeit betont. Xi schickte auch einen Seitenhieb in Richtung USA und warnte, verklausuliert, vor einer US-Vormachtstellung in der Weltpolitik. Ein mit Ebola infizierter Arzt ist in der Nacht in Berlin gelandet. Der Machthaber Xi und Putin in Peking haben die beiden demonstrativ ihre Freundschaft und Zusammenarbeit betont. Xi schickte auch einen Seitenhieb in Richtung USA und warnte, verklausuliert, vor einer US-Vormachtstellung in der Weltpolitik.

0: Aston Villa. Gewinnt Freiburg, spielen sie nächstes Jahr Champions League. Anpfiff in Istanbul ist um 21 Uhr.
1: Das ist das Wichtigste für den Moment. 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
2: Wechselhaft geht's gerade durch den Nachmittag. Mal mehr, mal weniger Wolken und dazu kann immer mal wieder ein Schauer runterkommen. Vereinzelt sind auch kräftige Gewitter dabei. Die Höchstwerte liegen aktuell so zwischen 17 und 23 Grad. An der Nordsee ist's etwas kühler. Morgen dann weiter wechselnd bewölkt, meist trocken und maximal bis 26 Grad.
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5: 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Es ist schon Mittwochnachmittag mit großen Schritten Richtung Pfingstwochenende. Und Jennifer Lopez ist dabei mit Waiting for Tonight nach Adamski Killer. Und hier sind Take That und Sure. Ich bin Susanka, schönen Nachmittag euch.

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1: Eigentlich stammt Waiting for Tonight von der Girlgroup Third Party. Doch erst Jennifer Lopez macht den Song 1999 zum Hit. Dabei wollte sie ihn anfangs eigentlich gar nicht singen. Ihr Produzent ließ ihn dann auf eigene Kosten neu produzieren. Und als J.Lo diese fertige Version hört, ist sie begeistert. Noch in derselben Nacht nimmt sie den Song auf und landet einen ihrer größten Hits. 90s, 90s.

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Das ist 90s, 90s und die 90er, das war auch deutscher Hip-Hop. Wir haben so einige Hochburgen im Land. Ob das Stuttgart war mit den Fantas oder auch Freundeskreis oder Afrop. Und dann ging es hoch natürlich über Berlin bis nach Hamburg und von dort kamen und kommen fettes Brot. Also tobt euch mal aus im Hip-Hop Deutschradio, findet ihr in der App oder im Web. Und hier sind fettes Brot mit viele Wege führen nach Rom.

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1: Im Studio Hanna Messerschmidt. Ein bezahlbarer Führerschein. Dieses Ziel hat sich die Bundesregierung auf die Agenda gesetzt und heute die Reform dafür auf den Weg gebracht. Vorgesehen sind unter anderem weniger Sonderfahrten, ein kleinerer Theoriefragenkatalog oder auch Übungsfahrten nur mit den Eltern. Das geplante Recht auf Reparatur kommt beim Handel und in der Industrie nicht gut an. Kritisiert werden unklare und nicht praxistaugliche Vorgaben. Hersteller sollen künftig bestimmte Produkte mehrere Jahre zu einem angemessenen Preis reparieren müssen. Heute ist das Gesetz zum ersten Mal Thema im Bundestag. Der Drogenbeauftragte Streeck fordert, Mehreinnahmen aus der Tabaksteuer direkt ins Gesundheitswesen zu stecken. Denn dort verursacht Rauchen auch enorme Kosten, so Streeck in der Bild. Finanzminister Klingbeil will dagegen mit einer höheren Tabaksteuer auch Löcher im Bundeshaushalt stopfen. Kurz vor der offiziellen Bekanntgabe morgen sicken immer mehr Details zum deutschen Kader für die Fußball-WM durch. Laut Berichten sollen auch die Jungstars Karl und Elmaler von Bayern und Köln dabei sein, genau wie die Stuttgarter Undav, Stiller und Leveling.
0: Das ist das Wichtigste für den Moment. 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
2: Wechselhaft geht's gerade durch den Nachmittag. Mal mehr, mal weniger Wolken und dazu kann immer mal wieder ein Schauer runterkommen. Vereinzelt sind auch kräftige Gewitter dabei. Die Höchstwerte liegen aktuell so zwischen 17 und 23 Grad. An der Nordsee ist's etwas kühler. Morgen dann weiter wechselnd bewölkt, meist trocken und maximal bis 26 Grad.
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5: 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Eine Stunde, dann ist Feierabend und Michael Jackson macht mit Black or White. Nach Stuckerbow, here we go. Und hier ist Roller Girl, Dear Jessie.

0: Tod ließ sich einfach nicht wegschieben. Alex Christensen über Michael Jackson.
1: Ich habe eine wunderbare Erinnerung an Michael Jackson, Black or White. In der Woche, als diese Single rauskam, war mein Boot Nummer 1. Und die hatten eigentlich fest damit gerechnet, dass sie das Boot wegschieben können. Aber Michael Jackson hat es nicht geschafft. Er musste die ganze Zeit auf Nummer 2 sein. Und das war natürlich für mich so als Lausbuben aus dem Hamburger Vorstadt, das ist natürlich ein unfassbarer Sieg, den ich mir hätte nie vorstellen können, dass ich es mal schaffen würde, Michael Jackson nicht auf die Chartkrone zu lassen, auf die 1. Und habe mich da 13 Wochen festgebissen und festgeklebt. Und das finde ich heute immer noch sehr bemerkenswert.
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Hier ist 90s 90s und falls ihr gleich vorhabt, im Stau zu stehen auf dem Heimweg, dann macht euch doch mal ausnahmsweise unseren Podcast Pop Crimes an. 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
1: Heute an diesem 20. Mai wird wieder jede Menge Geburtstag gefeiert. 1946 wird eine Lady geboren, die in den 90ern ein gewaltiges Chart-Comeback hinlegt. Believe macht Cher nämlich plötzlich den Autotune-Effekt hoffähig und ist nach einer bereits sehr langen Karriere plötzlich wieder da. Und mit Strong Enough kann sie an diesen Erfolg auch nochmal anschließen. Ja, und auch dieser Hip-Hopper wird heute geboren, und zwar 1972. Busta Rhymes wird ab Mitte der 90er zu einer prägenden Figur im Rap-Business. Und noch ein Geburtstagskind heute?
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1: Wir gratulieren auch Björn Beton, der als Björn Warns heute im Jahr 1973 auf die Welt kommt. Er prägt den deutschen Hip-Hop als Drittel vom Fetten Brot seit den frühen 90ern. Allen Jubilaren also Glückwunsch. 90s.
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Soltans, hier ist 90s 90s, Endspurt Richtung Feierabend an diesem Mittwoch und dafür gehen wir rein ins Rock Radio. Da findet ihr harten Rock, da findet ihr soften Rock oder auch sowas hier, School und College Rock wie der von Travis. Einfach mal reinklicken auf unsere Homepage oder in die App. Hier ist Why Does It Always Rain On Me, jetzt bei 90s 90s. Okay.

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1: Im Studio Hanna Messerschmidt. Der Führerschein soll günstiger werden. Dafür hat die Bundesregierung jetzt eine Reform auf den Weg gebracht. Geplant sind unter anderem Online-Theorieunterricht, ein kleinerer Theoriefragenkatalog und weniger Pflichtfahrten. Jetzt muss das Ganze noch durch Bundestag und Bundesrat. Anträge beim Amt sollen in Zukunft einfacher und vor allem digitaler werden. Um zu klären, wie das gehen soll, tagt ab sofort regelmäßig eine Expertenkommission des Bundes. Ziel ist unter anderem ein Sozialportal, bei dem künftig alle Sozialleistungen beantragt werden können. China und Russland wollen weiter Hand in Hand arbeiten. Beim Treffen der beiden Machthaber Xi und Putin in Peking haben die beiden demonstrativ ihre Freundschaft und Zusammenarbeit betont. Xi schickte auch einen Seitenhieb in Richtung USA und warnte, verklausuliert, vor einer US-Vormachtstellung in der Weltpolitik. Bei der Eishockey-WM hat Deutschland heute einen dicken Brocken vor der Brust. Gegner am Abend in Zürich ist Titelverteidiger und Olympiasieger USA. Nach 3 Pleiten braucht das DEB-Team ein Erfolgserlebnis, sonst droht das Aus in der Vorrunde.
0: Das ist das Wichtigste für den Moment. 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
2: Mal mehr, mal weniger Wolken sind gerade am späten Nachmittag unterwegs und immer wieder gibt's Schauer, vereinzelt auch kräftige Gewitter. Dazu liegen die Temperaturen aktuell bei 17 bis 23 Grad, an der Nordseeküste etwas kühler. Morgen wird's insgesamt freundlicher, oft trocken, im Südwesten länger sonnig, sonst viele Wolken und nur vereinzelt ein Schauer maximal bis 26 Grad.
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1: Der Song von Mr. Big beruht auf einer echten Geschichte. Frontmann Eric Martin war als Teenager unsterblich in ein Mädchen verliebt, aber sie wollte nicht mehr als eine Freundschaft. Die Liebe bleibt unerfüllt, dafür wird der Song später ein Riesenhit für Mr. Big.
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0: Gleich Erasure und Always.
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0: Das Soundfestival steigt jetzt am Samstag, also über Pfingsten, von 8 Uhr morgens bis Montag 20 Uhr. Was bedeutet das? Jede Stunde ein anderer Style und ein anderer Host. Und Tom Wax, der ist unter anderem mit dabei und war heute Morgen zu Gast in der Morningshow bei Rob. Er übernimmt passenderweise die Dance-, Techno- und Club-Hits-Stunden. Und sag mal, Tom, wer sind denn die Stars aus diesen Genres für dich?
2: Ganz klar, Snap. Ist für mich eigentlich so der Prototyp des Eurodance gewesen. Das ist großartige Musik, tolle Songs, damals wie heute immer noch spielbar und einfach toll zu hören. Von der DJ-Seite her ist für mich nach wie vor Sven Väth eigentlich der wichtigste und größte Mann dieser Zeit. Der hat einfach auch Sound geprägt und unglaubliche DJ-Sets gespielt und einfach mega wichtig. Ich würde mal sagen, tatsächlich so gegen Ende der 90er dann halt auch Daft Punk, die wirklich extrem einflussreich waren, auch weltweit gesehen mit ihren Songs wie Around the World und One More Time und sowas. Das hat schon, das kennt jeder und das sind Classics einfach. Und für mich persönlich so die wichtigsten Vertreter dieser Sounds, dieser Zeit von Dance, Techno, House, was in den 90ern so passiert ist.
0: Du bist halt ein echter Fachmann mit viel Fachwissen und krassen Geschichten auch aus den 90s. Also die gibt's natürlich on top. Beim Sound Festival startet jetzt am Samstag um 8.
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schon auf Tour in diesem Jahr, DJ Bobo hier bei 90s 90s. Und Max Herre von Freundeskreis, der geht noch ab Juni. Da ist er auf einigen Konzerten deutschlandweit auf den Bühnen zu sehen. Wir hören jetzt aus dem Hip-Hop

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1: Im Studio Hanna Messerschmidt. Ein bezahlbarer Führerschein. Dieses Ziel hat sich die Bundesregierung auf die Agenda gesetzt und heute die Reform dafür auf den Weg gebracht. Vorgesehen sind unter anderem weniger Sonderfahrten, ein kleinerer Theoriefragenkatalog oder auch Übungsfahrten nur mit den Eltern. 10 Milliarden Euro für den Zivilschutz. Auch diese Rieseninvestition hat die Regierung heute beschlossen. Mit dem Geld sollen in den nächsten Jahren unter anderem mehr als 1000 Spezialfahrzeuge angeschafft werden. Das THW soll mehr Personal und Ausrüstung bekommen. Nach dem mit Ebola infizierten US-Arzt kommt nun auch seine Familie nach Deutschland. Die Ehefrau und die drei Kinder sollen ebenfalls in der Spezialstation der Berliner Charité untergebracht werden. Der Mediziner hatte sich in der Demokratischen Republik Kongo mit dem Virus infiziert. Es ist das größte Spiel in der Geschichte des SC Freiburg. Der Verein trifft heute im Finale der Fußball-Europa League auf Aston Villa aus England. Es wäre der erste große Titel für die Breisgauer. Anpfiff im Finale von Istanbul ist um 21 Uhr.
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1: Der erste große Titel für die Breisgauer.

0: im Südwesten länger sonnig und trocken, dazu bis zu 26 Grad.
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3: 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Euch einen wunderschönen Mittwochabend zusammen und wir feiern heute den Geburtstag von Cher. Sie wird 80 Jahre alt, das Phänomen. Sie sieht noch genauso aus wie vor 30, 40 Jahren. Wirklich, also ihr müsst es googeln, die Frau, die altert einfach gar nicht. Wir feiern sie, Strong Enough, große Nummer aus dem Jahr 98, jetzt für euch. Ich bin Susanka, schönen Abend.

0: auf den zweiten Blick. Sebastian Krumbiegel von den Prinzen über Pet Shop Boys. Go West.
1: Pet Shop Boys, muss ich ganz ehrlich sagen, fand ich am Anfang, war ich kein Fan von und habe dann irgendwann einen Bericht über die gesehen und über den großen Kunstappeal, den die wirklich haben, und habe sie mittlerweile zweimal live gesehen und finde die ganz großartig. Nein.

0: Gleich bei uns Chumba Wamba und Tap Thumping.
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1: Heute an diesem 20. Mai wird wieder jede Menge Geburtstag gefeiert. 1946 wird eine Lady geboren, die in den 90ern ein gewaltiges Chart-Comeback hinlegt. Mit Believe macht Cher nämlich plötzlich den Autotune-Effekt hoffähig und ist nach einer bereits sehr langen Karriere plötzlich wieder da. Und mit Strong Enough kann sie an diesen Erfolg auch nochmal anschließen. Ja, und auch dieser Hip-Hopper wird heute geboren, und zwar 1972. Busta Rhymes wird ab Mitte der 90er zu einer prägenden Figur im Rap-Business. Und noch ein Geburtstagskind heute?
2: Soll ich's wirklich machen oder lass ich's lieber sein?
1: Wir gratulieren auch Björn Beton, der als Björn Warns heute im Jahr 1973 auf die Welt kommt. Er prägt den deutschen Hip-Hop als Drittel vom Fetten Brot seit den frühen 90ern. Allen Jubilaren also Glückwunsch. 90s, 90s.
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Roxette Joyride und es gibt Tracks, da rede ich einfach gar nicht. Ich mach's kurz, wir gehen rein ins Trance Radio von 90s 90s, findet ihr über die App oder im Web. Sensationelle Hymne, hier ist Paul van Dyk und Foreign Angel.

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1: Im Studio Hanna Messerschmidt. Für die Fußballer des SC Freiburg geht es heute um den größten Erfolg der Clubgeschichte. Im Finale der Europa League treffen die Breisgauer in Istanbul auf den englischen Club Aston Villa. Gewinnt Freiburg, spielen sie nächstes Jahr Champions League. Anpfiff in Istanbul ist um 21 Uhr. Der Führerschein soll günstiger werden. Dafür hat die Bundesregierung jetzt eine Reform auf den Weg gebracht. Geplant sind unter anderem Online-Theorieunterricht, ein kleinerer Theoriefragenkatalog und weniger Pflichtfahrten. Jetzt muss das Ganze noch durch Bundestag und Bundesrat. Auch die Familie des mit Ebola infizierten US-Arztes kommt nach Deutschland. Sie sollen ebenfalls in der Berliner Charité in Quarantäne kommen. Die US-Regierung hatte Deutschland um Hilfe gebeten. Der Mediziner lebt mit seiner Frau und den 4 Kindern in der Demokratischen Republik Kongo und hatte sich dort infiziert. Das Interesse an der neuen E-Auto-Prämie des Bundes ist groß. Innerhalb eines Tages sind fast 20.000 Anträge eingegangen, heißt es aus dem Bundesumweltministerium. Seit gestern kann für neue E-Autos und Hybridfahrzeuge eine Förderung beantragt werden. Je nach Einkommen und Fahrzeug gibt es bis zu 6.000 Euro Zuschuss.
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2: Mal mehr, mal weniger Wolken ziehen durch den Abend und dazu kann es immer mal wieder nass werden. Vereinzelt sind auch kräftige Gewitter drin. In der Nacht lässt das meiste nach, nur im Südosten und in Teilen der Mitte kommt noch etwas Regen, später auch mal Nebel. Die Tiefstwerte liegen bei 12 bis 5 Grad. Morgen dann wechselnd bewölkt, im Südwesten länger sonnig und trocken, dazu bis zu 26 Grad.
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5: 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Fettes Brot, jein, für euren Mittwochabend. Daft Punk Around the World davor noch. Und hier sind Deep Blue Something Breakfast at Tiffany's. Ich bin Susanka, schönen Abend euch. 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
5: 90s, 90s. Fettes Brot, jein, für euren Mittwochabend. Daft Punk Around the World davor noch. Und hier sind Deep Blue Something Breakfast at Tiffany's. Ich bin Susanka, schönen Abend euch.

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2: Das Label will zuerst eine ganz andere Single aus dem Album von Fettes Brot veröffentlichen. Doch die Jungs setzen sich durch. Der Song über Gewissenskonflikte trifft den Nerv einer ganzen Generation. So nach dem Motto, soll ich's wirklich machen oder lass ich's lieber sein? Die Antwort ist klar, jein.
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Das ist ein kalter Beat. Hier ist 90s 90s und gleich um 20 Uhr das nächste Special für euch. 3 Stunden lang Soul and R&B aus den 90s. Das wird also richtig schmusig und relaxed und entspannt. Perfekt für so einen Feierabend. Wenn ihr uns über DAB Plus hört, kriegt ihr das automatisch. Ansonsten auch 24/7 über unsere App oder im Web.

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Menschen, das ist 90s, 90s. Wir springen nochmal raus aus dem besten Jahrzehnt aller Zeiten ins Jahr 2002. Das geht nur wegen unseres Millennium-Radios. Also dort findet ihr die geilsten Tracks der späten 90s und eben frühen 2000er. Daraus jetzt Justin Timberlake, Rock Your Body. Ich bin Susanka und wünsche einen schönen Abend.

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1: Im Studio Hanna Messerschmidt. Es ist das größte Spiel in der Geschichte des SC Freiburg. Der Verein trifft heute im Finale der Fußball-Europa League auf Aston Villa aus England. Es wäre der erste große Titel für die Breisgauer. Anpfiff im Finale von Istanbul ist um 21 Uhr. Ein bezahlbarer Führerschein. Dieses Ziel hat sich die Bundesregierung auf die Agenda gesetzt und heute die Reform dafür auf den Weg gebracht. Vorgesehen sind unter anderem weniger Sonderfahrten, ein kleinerer Theoriefragenkatalog oder auch Übungsfahrten nur mit den Eltern. Ältere Menschen müssen ihren Perso künftig nicht mehr verlängern. Die Bundesregierung hat sich auf eine Gesetzesänderung geeinigt. Seinen quasi letzten Perso beantragt man dann ab 70. Das soll die Ämter entlasten und ist Teil des Gesetzentwurfs zur digitalen Brieftasche, die 2027 kommen soll. Kurz vor der offiziellen Bekanntgabe morgen sicken immer mehr Details zum deutschen Kader für die Fußball-WM durch. Laut Berichten sollen auch die Jungstars Karl und Elmaler von Bayern und Köln dabei sein, genau wie die Stuttgarter Undav, Stiller und Leveling.
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2: Mal mehr, mal weniger Wolken ziehen durch den Abend und dazu kann es immer mal wieder nass werden. Vereinzelt sind auch kräftige Gewitter drin. In der Nacht lässt das meiste nach, nur im Südosten und in Teilen der Mitte kommt noch etwas Regen, später auch mal Nebel. Die Tiefstwerte liegen bei 12 bis 5 Grad. Morgen dann wechselnd bewölkt, im Südwesten länger sonnig und trocken, dazu bis zu 26 Grad.

0: hat sich immer wieder neu erfunden und das macht sie zum Megastar. Peter Plate von Rosenstolz über Madonna. Frozen.
1: Saß ich im Taxi auf dem Weg zum Flughafen und auf einmal wurde Frozen gespielt von Madonna und ich dachte, wow, die hat sich ja schon wieder völlig neu erfunden und das ist meine Lieblings-Madonna.

Nirvana sozusagen, diese Frozen-Zeit. Damals war es ja so, es war nicht so leicht, einen neuen Song zu hören. Man musste wirklich noch das Radio anschalten und das sollen sie natürlich immer noch, liebe Hörer, aber drauf warten, dass dieser Song gespielt wird. 90s, 90s.

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1: Im Studio Hanna Messerschmidt. Der Führerschein soll günstiger werden. Dafür hat die Bundesregierung jetzt eine Reform auf den Weg gebracht. Geplant sind unter anderem Online-Theorieunterricht, ein kleinerer Theoriefragenkatalog und weniger Pflichtfahrten. Jetzt muss das Ganze noch durch Bundestag und Bundesrat. Außerdem hat sich die Bundesregierung auf einen Ausbauplan für den Zivilschutz geeinigt. 10 Milliarden Euro sollen bis Ende des Jahrzehnts zum Beispiel in Ausrüstung, Fahrzeuge und Personal des THW investiert werden. Außerdem soll die Warn-App Nina eine Kartei mit Bunkern oder anderen Schutzräumen bekommen. Auch die Familie des mit Ebola infizierten US-Arztes kommt nach Deutschland. Sie sollen ebenfalls in der Berliner Charité in Quarantäne kommen. Die US-Regierung hatte Deutschland um Hilfe gebeten. Der Mediziner lebt mit seiner Frau und den 4 Kindern in der Demokratischen Republik Kongo und hatte sich dort infiziert. Panne im britischen Radio. Dort hatte ein Sender König Charles versehentlich für tot erklärt. Hintergrund war wohl ein technischer Fehler, heißt es. Mittlerweile hat sich der Sender entschuldigt und Entwarnung gegeben. Charles ist wohlauf, er ist zurzeit zu Besuch in Nordirland.
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2: Wolken und stellenweise noch ein bisschen Regen sind am Abend noch dabei. Vor allem Richtung Südosten und teils in der Mitte. Sonst werden die Schauer eher weniger und es trocknet ab. Später lockert's auf. Vereinzelt kann sich auch Nebel bilden. Dazu Tiefstwerte zwischen 12 und 5 Grad. Morgen dann mehr Sonne und Wolken, in der Osthälfte hängen aber länger viele Wolken und ab und zu kommt auch mal ein Schauer runter. Maximal bis 26 Grad.

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1: Jam and Spoon.
0: Right in the
1: night. Jam and Spoon mischen die 90er Dance-Szene auf. Doch ihr größter Hit basiert eigentlich auf einem klassischen Gitarrenstück. Right in the Night wird 1993 zum Überraschungserfolg. Erst sind sie unsicher, ob der Song zu ihrem Underground-Image passt, dann erobert er die Charts. 90s, 90s.

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1: Im Studio Anna Löwer. Ein bezahlbarer Führerschein. Dieses Ziel hat sich die Bundesregierung auf die Agenda gesetzt und jetzt die Reform dafür auf den Weg gebracht. Vorgesehen sind unter anderem weniger Sonderfahrten, ein kleinerer Theorie-Fragenkatalog oder auch Übungsfahrten nur mit den Eltern. 10 Milliarden Euro für den Zivilschutz. Auch diese Rieseninvestition hat die Regierung nun beschlossen. Mit dem Geld sollen in den nächsten Jahren unter anderem mehr als 1.000 Spezialfahrzeuge angeschafft werden. Das THW soll mehr Personal und Ausrüstung bekommen. Nach dem mit Ebola infizierten US-Arzt kommt nun auch seine Familie nach Deutschland. Die Ehefrau und die vier Kinder sollen ebenfalls in der Spezialstation der Berliner Charité untergebracht werden. Der Mediziner war mit seiner Familie in der Demokratischen Republik Kongo und hatte sich dort mit dem Virus infiziert. Panne im britischen Radio. Dort hatte ein Sender König Charles versehentlich für tot erklärt. Hintergrund war wohl ein technischer Fehler, heißt es. Mittlerweile hat sich der Sender entschuldigt und Entwarnung gegeben. Charles ist wohlauf, er ist zurzeit zu Besuch in Nordirland.
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2: Wolken und stellenweise noch ein bisschen Regen sind am Abend noch dabei. Vor allem Richtung Südosten und teils in der Mitte. Sonst werden die Schauer eher weniger und es trocknet ab. Später lockert's auf. Vereinzelt kann sich auch Nebel bilden. Dazu Tiefstwerte zwischen 12 und 5 Grad. Morgen dann mehr Sonne und Wolken. In der Osthälfte hängen aber länger viele Wolken und ab und zu kommt auch mal ein Schauer runter. Maximal bis 26 Grad.

0: unverkennbare Melodie wurde wieder zum Nummer 1 Hit. Nur kaum jemand hat es bemerkt. Alex Christensen über Gala, Freed from Desire.
1: Als der Song Gala, Freed from Desire, ich glaube 1996 veröffentlicht wurde, ist mir sofort aufgefallen, dass der so eine eingängige Melodie hat und die ist na na na na na na na na na na na na. Hat so eine gewisse Methode. Dann habe ich mir das aufgeschrieben in mein Notizheft. Irgendwann musste man einen Song machen, der so ähnlich ist, so ähnlich gestaltet ist. Und dann habe ich 5 Jahre später La la la la la, It's all around the world. Und das war inspiriert eigentlich von Gala.

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1: Im Studio Anna Löwer. Der Führerschein soll günstiger werden. Und dafür hat die Bundesregierung jetzt eine Reform auf den Weg gebracht. Geplant sind unter anderem Online-Theorieunterricht, ein kleinerer Theoriefragenkatalog und weniger Pflichtfahrten. Jetzt muss das Ganze noch durch Bundestag und Bundesrat. Außerdem hat sich die Bundesregierung auf einen Ausbauplan für den Zivilschutz geeinigt. 10 Milliarden Euro sollen bis Ende des Jahrzehnts zum Beispiel in Ausrüstung, Fahrzeuge und Personal des THW investiert werden. Außerdem soll die Warn-App Nina eine Kartei mit Bunkern oder anderen Schutzräumen bekommen. Russland und China wollen weiter eng zusammenarbeiten. Das haben Kreml-Chef Putin und der chinesische Staatschef Xi betont. Xi warnte außerdem indirekt vor einem zu großen Einfluss der USA. US-Präsident Trump war erst vor wenigen Tagen zu Besuch in China. Der SC Freiburg hat die Sensation verpasst. Das Finale in der Europa League haben die Freiburger verloren. 0:3 stand es am Ende gegen Aston Villa.
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2: Wolken und stellenweise noch ein bisschen Regen sind am Abend noch dabei. Vor allem Richtung Südosten und teils in der Mitte. Sonst werden die Schauer eher weniger und es trocknet ab. Später lockert's auf. Vereinzelt kann sich auch Nebel bilden. Dazu Tiefstwerte zwischen 12 und 5 Grad. Morgen dann mehr Sonne und Wolken, in der Osthälfte hängen aber länger viele Wolken und ab und zu kommt auch mal ein Schauer runter. Maximal bis 26 Grad.

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1: Noch bekannter als das Original ist eigentlich der Remix von Fatboy Slim. Brimful of Asher ist eine Hommage an die indische Sängerin und Bollywood-Legende Asher, die über 12.000 Songs in den Bollywood-Filmen gesungen hat. Was viele nicht wissen, die Schauspieler in den indischen Filmen singen nicht selbst, sondern werden von diesen Background-Sängern synchronisiert. Corner Shop stellen sie in ihrem Song ins Rampenlicht.
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1: Im Studio Anna Löwer. Ein bezahlbarer Führerschein. Dieses Ziel hat sich die Bundesregierung auf die Agenda gesetzt und jetzt die Reform dafür auf den Weg gebracht. Vorgesehen sind unter anderem weniger Sonderfahrten, ein kleinerer Theorie-Fragenkatalog oder auch Übungsfahrten nur mit den Eltern. Außerdem hat sich die Bundesregierung auf einen Ausbauplan für den Zivilschutz geeinigt. 10 Milliarden Euro sollen bis Ende des Jahrzehnts zum Beispiel in Ausrüstung, Fahrzeuge und Personal des THW investiert werden. Außerdem soll die Warn-App Nina eine Kartei mit Bunkern oder anderen Schutzräumen bekommen. Aus der Traum vom ersten internationalen Titel. Der SC Freiburg hat das Europa-League-Finale gegen Aston Villa verloren. Mit 0:3 mussten sich die Freiburger geschlagen geben. Damit nimmt der SC kommende Saison auch nicht an der Champions League teil. Bei der Eishockey-WM in der Schweiz hat das deutsche Team einen ersten Punkt geholt, aber knapp gegen Titelverteidiger USA verloren, mit 3:4 nach Penalty-Schießen. Damit bleibt noch eine kleine Chance aufs Viertelfinale.
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2: Wolken und stellenweise noch ein bisschen Regen sind am Abend noch dabei. Vor allem Richtung Südosten und teils in der Mitte. Sonst werden die Schauer eher weniger und es trocknet ab. Später lockert's auf. Vereinzelt kann sich auch Nebel bilden. Dazu Tiefstwerte zwischen 12 und 5 Grad. Morgen dann mehr Sonne und Wolken. In der Osthälfte hängen aber länger viele Wolken und ab und zu kommt auch mal ein Schauer runter. Maximal bis 26 Grad.
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1: Der Song, mit dem The Verve 1997 durch die Decke gehen. Und der Song, um den sich einer der ersten gerichtlichen Urheberstreits der Musikgeschichte dreht. The Verve verwenden nach mündlicher Vereinbarung ein Orchester-Sample des Rolling Stones Hits The Last Time. Als Bittersweet Symphony die Charts stürmt, geht es klar vor Gericht. 20 Jahre lang gehen alle Einnahmen des Songs an die Stones. Erst 2019 bekommt Richard Ashcroft, Sänger und Komponist von Bittersweet Symphony, die Rechte zurück. 90s, 90s.

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1: Im Studio Anna Löwer. Die Bundesregierung steigt beim Rüstungskonzern KNDS ein. Aus Regierungskreisen wurde bekannt, dass der Anteil 40% betragen soll. Das deutsch-französische Unternehmen baut unter anderem den Kampfpanzer Leopard 2. Der Führerschein soll günstiger werden. Und dafür hat die Bundesregierung jetzt eine Reform auf den Weg gebracht. Geplant sind unter anderem Online-Theorieunterricht, ein kleinerer Theoriefragenkatalog und weniger Pflichtfahrten. Jetzt muss das Ganze noch durch Bundestag und Bundesrat. Außerdem hat sich die Bundesregierung auf einen Ausbauplan für den Zivilschutz geeinigt. 10 Milliarden Euro sollen bis Ende des Jahrzehnts zum Beispiel in Ausrüstung, Fahrzeuge und Personal des THW investiert werden. Außerdem soll die Warn-App Nina eine Kartei mit Bunkern oder anderen Schutzräumen bekommen. Der SC Freiburg hat die Sensation verpasst. Das Finale in der Europa League haben die Freiburger verloren. 0:3 stand es am Ende gegen Aston Villa.
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2: Gerade sind noch ein paar Regenwolken unterwegs, vor allem im Südosten und in Teilen der Mitte. Sonst lassen die Schauer eher nach und ziehen ab. Später lockert's auf und ab und zu bildet sich Nebel. Die Temperaturen liegen aktuell bei 12 bis 5 Grad. Tagsüber geht's dann mit mal mehr, mal weniger Wolken weiter. In der Osthälfte kommt vereinzelt noch ein Schauer runter. Dazu maximal 24 bis 26 Grad.

0: Übersetzungsfehler verhinderte den Hit nicht. Oli P. über Britney Spears, Baby One More Time.
1: Eigentlich müsste er heißen Hit Me Baby One More Time, weil die Schweden, die den Song damals geschrieben hatten, dachten eigentlich, Hit heißt anrufen. Und sie dachten, dass wenn man sagt Hit Me Baby, das heißt ruf mich an, umgangssprachlich. Heißt aber eigentlich schlag mich. Und man hat sich dann dazu entschieden, okay, wir lassen es einfach, egal wie die Leute das interpretieren, aber wenigstens aus dem Titel vom Song nehmen wir es raus und deswegen heißt die Nummer Baby One More Time. 90s.

ganz konkret. Aha. 90s. Das ist der Grund, warum sie freitags nicht kann. Ist das 90s?

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